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2: Im Studio Sönke Röhling. Schönen guten Morgen. Für mehr Zusammenhalt und gegen Rechtsextremismus. Dafür sind in Deutschland zehntausende Menschen auf die Straße gegangen. Anlass war der Wahlsieg der AfD in Sachsen-Anhalt am vorigen Wochenende. Mehr von André Glatzel.
3: Die in weiten Teilen gesichert rechtsextreme Partei hatte bei der Landtagswahl nur knapp die absolute Mehrheit verpasst und steht kurz davor, erstmals einen Ministerpräsidenten zu stellen. Dagegen protestierten die Menschen vielerorts. Sie fordern, dass die AfD vom Bundesverfassungsgericht überprüft und wenn nötig verboten wird. In Hamburg sprachen die Demo-Organisatoren von rund 25.000 Teilnehmern, in Düsseldorf waren es etwa 20.000. Auch in Berlin, Leipzig, Magdeburg, Dresden und Erfurt gingen Tausende auf die Straße.
2: Von einer Ablöse von Friedrich Merz als Kanzler will CSU-Chef Söder nichts wissen. Der Bild am Sonntag sagte er, die CSU stehe hinter Merz. Der Kanzler sei weiter der Richtige für die nötigen Reformen. Weiter sagte Söder.
4: Egal, wer jetzt dann sofort einrücken würde, wenn man die Alternativen spielt, der käme mit den gleichen Problemen erstmal aus, mit einer SPD, die sich schwer tut mit Reformen. Und wenn eine SPD anfangen würde, jetzt alles zurückzudrehen, zu glauben, man tut lieber nichts, dann wird es noch schlechter werden. Und deswegen braucht es einen Reformkurs für Deutschland und da steht Merz an der Spitze.
2: Unterdessen verliert Kanzler Merz immer mehr an Rückhalt bei den Wählern. Laut einer Insa-Umfrage für die Bild halten 78% der Befragten ihn nicht mehr für den richtigen Mann im Amt. Selbst unter Unionswählern sprechen sich knapp 60% gegen Merz aus. Die ChatGPT-Firma OpenAI geht jetzt doch erst frühestens nächstes Jahr an die Börse. Das sagt Unternehmenschef Sam Altman dem Fortune-Magazin. Grund seien aktuelle Sicherheitsbedenken. Außerdem wollen sich führende KI-Unternehmen wohl bald darauf einigen, ihre Entwicklung zu verlangsamen, um Risiken zu senken. Freiburg hat in der Fußball-Bundesliga einen historischen Start hingelegt. Nach dem 5:0 gegen Gladbach ist der SC jetzt mit 3 Siegen aus 3 Spielen neuer Tabellenführer. Außerdem spielten Köln-Bremen 1:1, Hoffenheim-Stuttgart 2:1, Dortmund-Paderborn 3:0, Augsburg-Leverkusen 2:2 und Mainz-Frankfurt 1:3. Zum Tennis. Jelena Rybakina hat zum ersten Mal die US Open gewonnen. Die Kasachin gewann im Finale von New York in 3 Sätzen gegen Vorjahressiegerin Arina Sabalenka. Bei den Herren trifft heute Abend Alexander Zverev im Finale auf den US-Amerikaner Ben Shelton.
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5: Ja, und damit einen wunderschönen guten Morgen am Mikrofon in den nächsten 4 Stunden an diesem Sonntag. Katja Berg, auf geht's mit den Red Hot Chili Peppers.

hat sich schon ordentlich ins Zeug gelegt für seine aktuelle Platte Drama endet nie. Fat Tony hat natürlich mittlerweile auch einen sehr, sehr, sehr großen musikalischen Wirkungskreis und viele, viele Leute, die sicherlich sehr gerne mit ihm zusammenarbeiten, unter anderem eben auch Streichorchester. Drama endet nie, wie gesagt, jetzt gerade im Juli rausgekommen und dieses Album wird auch nochmal live gespielt in Berlin am 28.11. in der Columbia-Halle. Gästelistenplätze findet ihr bei uns auf fluxfm.de, denn fluxfm präsentiert das Konzert. Das hier ist Musik aus dem Jahr 2009 von The Asteroids Galaxy Tour, The Golden Age.

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Samuel Holden Jaffe, der, wenn er Musik macht, Del Water Gap heißt, benannt nach dem Delaware Water Gap, ein sehr, sehr schönes Fleckchen Erde zwischen New Jersey und Pennsylvania oder direkt an der Grenze, wo sich also der Delaware River durch die Appalachen schlängelt. Großes Freizeitgebiet, sehr, sehr schöne Landschaft dort. Ob er selber schon da war, das weiß ich nicht. Übertragen ist ja die Geschichte, dass er auf irgendeiner Schuhbox, auf einem Schuhkarton die Adresse mit dem Delaware Water Gap gesehen hat oder Delaware Water Gap und dann dachte, ach, das klingt aber interessant, so nenne ich mich, griffig. Als Musiker. Mittlerweile wird er aber sicherlich schon auch den einen oder anderen Hecht dort gefangen haben, könnte ich mir vorstellen. Fontaines DC gibt's jetzt mit Starbuster, das Musik aus dem Jahr 2024 vom Romance-Album. Hier bei uns bei Superfrüh am Wochenende.

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1: Kino für einen Fünfer, und zwar deutschlandweit. An diesem Wochenende kosten Tickets für viele Filme im Kino nur 5 €. Verantwortlich für dieses Kinofest ist ein Bündnis der Film- und Kinobranche, das Event seit 5 Jahren organisiert. Christine Berg, Vorsitzende des HDF-Kino, dem Verband Deutscher Filmtheater, ist auch ziemlich stolz auf das Erreichte der letzten 5 Jahre.
2: Das Kinofest ist wirklich eine Herzensangelegenheit, dass wir das als Filmbranche geschafft haben, Verleiher und Kinos. Wir sind nicht immer einer Meinung. Und dass wir das geschafft haben vor 5 Jahren, das war nicht einfach, aber dass wir da zusammengefunden haben und gemeinsam mit wahnsinniger Kraft vorangehen, das ist die eine Seite. Aber wir haben gesagt, wir wollen die Leute wieder fürs Kino begeistern, wir wollen ihnen die Möglichkeit geben. Und da Kinokultur für alle ist und niedrigschwellig, haben wir natürlich gesagt, komm, für 5 € laden wir euch ein Wochenende ein. Und es geht nicht nur ums Geld, das finde ich ist so wichtig, sondern es geht eben auch darum, dass wir richtig feiern.
1: Gemeinsam Filme und Kino feiern. Geht aber natürlich nur, wenn auch viele Leute im Saal sitzen, mitfiebern und lachen. Und deshalb ist der Preis von 5 € natürlich auch fester Bestandteil der Veranstaltungsidee.
2: Also der Preis ist natürlich schon spielentscheidend. Da sagen wir eben, einmal an einem Wochenende haben wir einen ganz niedrigen Preis, damit Leute eben, die vielleicht entweder bewusst nicht ins Kino gehen, weil sie gefühlt es für sie zu teuer ist, oder Leute, die es nicht leisten können, dass die eine Möglichkeit haben und wieder rangeführt werden. Das ist das Kinofest, das ist sehr besonders.
1: Allerdings, mit dabei sind fast 500 Kinos in ganz Deutschland. Manche mit normalen Filmvorführungen, also auch mit aktuellen Filmen. Manche mit Specials, bei denen auch die Filmschaffenden vorbeischauen. Eine Übersicht der Kinos, die mitmachen, findet ihr auf daskinofest.de oder auch auf fluxfm.de. Dort haben wir euch auch das komplette Interview mit Christine Berg von HDF Kino, dem Verband Deutscher Filmtheater, nochmal online gestellt.

Cola della Corte. Hier gehört auf 100,6 Flux FM mit Good Girl Killer. Es ist Sonntag und ich hoffe, ihr genießt diesen zweiten Wochenendtag, auch wenn es zugegebenermaßen noch ein bisschen früh ist. Wir schicken euch jetzt Vampire Weekend in die Runde mit einem Track namens Oxford Comma. Das Oxford Comma, eine wichtige Institution in der englischen Sprache, denn es sorgt dafür, dass man nicht irritiert ist. Es ist das letzte Komma, das gesetzt wird vor einem Und. Muss man vielleicht mal ganz kurz erklären. Wenn man sagt zum Beispiel, ich danke meinen Eltern, I thank my parents, Günther Jauch und Angela Merkel, dann würde in der deutschen Sprache ja kein Komma hinter Günther Jauch kommen. Und man könnte der Meinung sein, die Eltern wären Günther Jauch und Angela Merkel. Im Englischen wird hinter Günther Jauch ein Komma gesetzt, damit eben klar ist, dass man den Eltern dankt und dann Günther Jauch und dann Angela Merkel. Und dieses Komma hinter Günther Jauch, das ist das Oxford-Komma. Okay? Gut, kleiner Monolog ist erstmal beendet. Vampire Weekend mit Oxford-Komma und damit schönen guten Morgen nochmal.

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Aber Kiwa auf 100,6 Flux FM. Und das hier ist Ethel Kane oder Ethel Kane aus ihrem wirklich ganz tollen Album Preacher's Daughter von 2022, American Teenager.

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2: Im Studio Sönke Röhling. Schönen guten Morgen. Eine Woche nach dem AfD-Wahlsieg in Sachsen-Anhalt sind bundesweit zigtausende Menschen auf die Straßen gegangen. Laut der Plattform Kampakt waren es in rund 20 Städten fast 150.000 Demonstranten. Eine der Forderungen, das Verfassungsgericht soll die AfD überprüfen und wenn nötig verbieten. Jutta Brennauer von der Prüfkampagne in Hamburg sagt im Ersten:
3: Diese Demo in der Größe gab es jetzt so noch nie für uns als Prüf. Auch deshalb, weil wir in Bündnisse gegangen sind, weil wir schockiert waren von dem Wahlergebnis und gesagt haben, wir müssen jetzt handeln, den Druck auf die Politik machen. Genau jetzt ist der richtige Zeitpunkt für die Forderung unter anderem eines Prüfverfahrens der AfD.
2: CSU-Chef Söder will von einem Wechsel im Kanzleramt nichts wissen. Der Bild am Sonntag sagt er, die CSU stehe hinter Friedrich Merz. Der Kanzler sei weiter der Richtige für die Reformen. Die Union sei gut beraten, jetzt zusammenzustehen und sich nicht von der AfD durcheinanderbringen zu lassen. Nach dem AfD-Erfolg in Sachsen-Anhalt fordert Söder aber deutlich mehr Tempo. Die bisherigen Ergebnisse der Bundesregierung seien zu mager. Ein direktes Gespräch über ein Kriegsende in der Ukraine wird es wohl auch weiter nicht geben. Der ukrainische Präsident Selenskyj hatte Russlands Machthaber Putin ein Treffen beim G20-Gipfel vorgeschlagen. Kreml-Sprecher Peskow nannte das unmöglich. Bei den Filmfestspielen in Venedig ist Woman Unknown von Regisseurin Mai El-Touki als bester Film mit dem Goldenen Löwen ausgezeichnet worden. Es geht um eine junge Dänin kurz nach dem Zweiten Weltkrieg. Hauptdarstellerin Mathilde Arcel wurde außerdem als beste Schauspielerin ausgezeichnet. Als bester Schauspieler bekam John Malkovich den Goldenen Löwen. 3 Spiele, 3 Siege. Freiburg hat sich die Tabellenführung in der Fußball-Bundesliga geholt mit einem 5:0 Heimsieg gegen Gladbach. Punktgleich dahinter Dortmund nach einem 13:0 gegen Paderborn. Außerdem spielten Köln-Bremen 1:1, Augsburg-Leverkusen 2:2, Hoffenheim-Stuttgart 2:1 und Mainz-Frankfurt 1:3. Die deutschen Basketballerinnen haben bei der Heim-WM eine weitere Sensation verpasst und den Einzug ins Endspiel nicht geschafft. Im Halbfinale verlor das DBB-Team deutlich gegen Frankreich mit 64:86. Damit bleibt Deutschland am Nachmittag das Spiel um Bronze. Gegner ist dann Spanien. Das Finale bestreiten Frankreich und die USA.
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4: Ja, wir hoffen natürlich, dass euer Sonntag entspannt ist. Wenn nicht, dann müsst ihr jetzt noch ein bisschen dafür sorgen, dass es vielleicht ein bisschen lässiger und ein bisschen smoother wird. Wie? Da überlasse ich euch natürlich den Aktionsradius. Am Mikrofon ist für euch Katja Berg und das hier, das ist Woodkid.

Die Cold War Kids, die hier halb soulig, halb bluesig daherkommen, gemeinsam mit Bishop Briggs, diese So Tied Up aufgenommen haben. Mittlerweile auch schon ein paar Jährchen alt, aber immer noch eine tolle Nummer. Wasia Project haben sich zurückgemeldet, das Geschwisterpärchen aus Großbritannien, das jetzt nächste Woche eine neue Platte veröffentlichen wird. Nocturne heißt das Ganze und wir haben auch schon reingehört. Unsere Musikredaktion ist ziemlich begeistert und freut sich auch schon auf den Gig im Astra im November. Am 25.11. spielen die beiden dann wahrscheinlich auch mit einem kompletten Bandline-Up. Wir hören schon mal rein in Nocturne, Bleeding Gold, das sind Wasia Project.

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Gleich zwei Damen aus dem schwedischen Pop-Business, Robin und Sarah Larsson. Letztere hatte jetzt gerade ja vor ein paar Wochen wieder auf sich aufmerksam gemacht mit einem ziemlich starken Statement. Ihr Label hatte sie ja vorgeschlagen als Best New Artist für die Grammys und sie meinte so, nö, das möchte ich nicht. Ich möchte nicht als beste neue Künstlerin nominiert werden, weil ich das nicht bin. Ich bin keine neue Künstlerin. Seit mehr als einer Dekade versuche ich also im Business Fuß zu fassen. Sie war ja auch in der Band vorher schon, hatte dort in der Girlband gesungen, hatte dann also den Schritt ins Solo-Business gewagt und klar, dann im letzten Jahr natürlich sehr erfolgreich gewesen, aber sie sagt, diese ganzen Anstrengungen, diese ganzen Bemühungen, auch diese ganze Zeit im Musikbusiness bis jetzt machen mich einfach nicht zu einer neuen Künstlerin. Durchbruch, das wäre eine andere Geschichte, Breakthrough-Album oder sowas, aber nicht Best New Artist. Und so wurde sie dann aber auch nicht in Betracht gezogen für die Nominierung der Grammys, beziehungsweise wird sie nicht in Betracht gezogen. Aber trotzdem, wie ich finde, ein ziemlich logisches und auch ein gutes Statement an die Musik.

0: Ein bisschen knistern, ein bisschen knattern und Gordy natürlich dahinter. Headrush hier auf Flux FM und damit ist es 7:30.
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0: International schon ewig im Trend, wenn man sich die Namenslisten für Babys anschaut. Irgendwie rutscht dieser Name so gar nicht aus der Liste. Emily war auch in Deutschland seit den 90ern immer in Mode, in den 2000ern zeitweise sogar unter den Top 10. Und mittlerweile gibt es sehr, sehr, sehr, sehr viele Personen mit diesem Namen. Das nutzt der Film Finding Emily als Kniff für seine Story, denn hier sucht ein junger Typ seine Emily. Zum Kinostart nimmt uns Flux FM Filmexperte Ron Stocklers mit ins Kino.
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2: Bei einer Studieparty in Manchester lernt Musiker und Toningenieur Owen Studentin Emily kennen. Ihr Vibe passt perfekt, sie gibt ihm sogar ihre Nummer. Und für ihn ist sofort klar, Emily ist die Liebe seines Lebens. Der Schock folgt jedoch am nächsten Morgen.
3: Wann seht ihr euch wieder? Hab noch nicht geschrieben, weiß nicht. Sie kommt nicht an.
4: Da fehlt doch eine Ziffer.
2: Ein kleiner Fehler oder doch eine Botschaft der Kategorie Ich hab keinen Bock auf dich. Owen glaubt an Ersteres, will Emily unbedingt finden. Das ist gar nicht so einfach, an der Uni gibt es nämlich mehr als 300 Emilys. Eine von ihnen hilft ihm, allerdings eigensinnig. Psychologiestudentin Emily will anhand von Owen beweisen, dass Liebe zur Selbstsabotage führt. Als dessen Versuch, seine Emily mit Flugblättern zu finden, ins Leere läuft, unterstützt sie ihn bei einer drastischeren Maßnahme.
3: Ich schicke eine E-Mail an jede Emily an der Universität und stelle eine Frage, die nur sie beantworten kann. Guten Abend, Ladies. Ja, vielleicht schreibe ich Emilys. Ja, viel besser.
5: Ich weiß nicht, was hier abgeht, aber ich bekomme haufenweise E-Mails.
6: Hey, Emilys. Warum hast du nicht die Blindkopie benutzt?
5: Ich weiß nicht, was eine Blindkopie ist.
6: Du hast gerade einen Chatroom mit 318 Emilys erstellt.
7: Sind Heteros noch ganz dicht? Fragezeichen.
2: Finding Emily ist im besten Sinne Rom-Com-Kino wie aus dem Lehrbuch, allerdings mit einem modernen Twist. Die Aktion von Owen wird nicht einfach als romantische Geste abgefeiert, sondern öffentlich hinterfragt. Ist er einfach nur hoffnungslos verliebt oder womöglich ein Stalker mit einem weirden Emily-Fetisch? Für Regisseurin Alicia MacDonald ist der Film ein besonderes Projekt. Nicht nur, weil es ihr Spielfilmdebüt ist, sondern weil sie selbst Rom-Com-Fan ist.
8: I was really excited by the challenge of trying to make a good rom-com, because I felt like the ones in the 90s, I'd grown up on them. You know, I'm a card-carrying millennial. I've seen a lot of the 90s rom-coms and I loved them. And then in recent years, I felt like they'd got quite shiny and formulaic and underwhelming. And I was actually quite angry about that because they presume their audience are sort of idiots. But so I was like, how can we make a good rom-com? This feels like actually quite a challenge. And I kind of loved that.
2: Filmemacherin Alicia MacDonald meistert diese Challenge. Finding Emily verbindet klassische Rom-Com-Regeln mit einem modernen Blick auf Liebe und Dating. Vor allem Angry Rice als falsche Emily und Spike Fern als Owen überzeugen dabei mit ihrer chaotischen Chemie. Das Ergebnis ist eine herzliche, charmante und ziemlich unterhaltsame Sommer-Rom-Com.
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0: Genauer von Ron Stocklers, die Rom-Com Finding Emily ab jetzt also im Kino. Und Ron hat mit den beiden HauptdarstellerInnen gesprochen. Das ganze Interview findet ihr auf fluxfm.de.

wie toll. Sophie Reuer mit neuer Musik. Before, After heißt ihre neue Platte. Ganz, ganz frisch draußen und wirklich sehr zu empfehlen. Auch vor allen Dingen denjenigen, die...

Schwierigkeiten damit haben, im Sommer Tschüss zu sagen. So langsam stolpern wir in den Herbst hinein, auch wenn dieser Spätsommer ja bis jetzt noch ganz gut durchhält. Aber dieses Album, das wird den Sommer so zumindest gefühlt noch ein bisschen verlängern. Seth Quintanian haben wir gerade gehört und da gibt es wirklich auf diesem neuen Album von Sophie Reuer noch ganz, ganz viele andere Perlen. Hört mal rein. Black Rebel Motorcycle Club jetzt mit Spread Your Love.

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Die Hermanos Gutierrez, die Gutierrez Brothers auf Englisch oder eben auch die Gutierrez-Brüder, die beiden, die ja in der Schweiz groß geworden sind, aber mit einer ecuadorianischen Mutter und auch zur lateinamerikanischen Gitarrenmusik sehr, sehr früh Zugang hatten und sich relativ früh auch selber Gitarre spielen beigebracht haben, unter anderem auch mit der Hilfe von Jack Johnson Videos, ganz interessant, und die ja wirklich einen kometenhaften Aufstieg in den letzten Jahren hingelegt haben, die dann irgendwann von einem US-Label gesigned wurden und seitdem rollen da auch die Anfragen, die Nachfragen, die Kooperationsanfragen ein. Dan Auerbach von den Black Keys hatte produziert und für diese Nummer, die wir gerade gehört haben, hatte sich Leon Bridges mit reingehängt bei Elegantly Wasted. Hey Nothing jetzt mit Boat Garage auf Lux FM. Hier gibt es auch ein neues Album, das heißt Hound. Ist gerade im August erschienen. Auch da darf man mal reinhören.

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3: Im Studio Sönke Röhling. Schönen guten Morgen. In der KI-Branche schrillen die Alarmglocken. Die KI-Bosse warnen, und zwar vor ihrer eigenen Technologie. Einzelheiten von Anne Brauer.
4: Wir müssen auf die Bremse treten, sagt Anthropic-Boss Amodei. Er meint, KI-Systeme könnten innerhalb von einem Jahr das ganze Internet übernehmen. Bemerkenswert, Unterstützung kommt nicht nur von Elon Musk, sondern auch von der direkten Konkurrenz. OpenAI-Chef Altman stimmt ihm zu. Und der ChatGPT-Konzern verschiebt wegen solcher Sicherheitsbedenken auch seinen Börsengang. OpenAI und Anthropic wollen offenbar zusammenarbeiten und mehr Aufsicht und Regulation zulassen, um die KI-Entwicklung sicherer zu machen.
3: CSU-Chef Söder stellt sich klar gegen Spekulationen über eine Ablösung von Kanzler Merz. Der Bild am Sonntag sagte er, von der CSU wird es solche Forderungen auf keinen Fall geben. Und weiter.
5: Natürlich ist auch so, dass über Parteien und auch über Personen geredet wird und der Kanzler weiß es. Ihn hat das Ergebnis berührt, ihn berührt natürlich auch die eigenen Zustimmungswerte. Und natürlich muss das Ziel sein, neben Reformpolitik auch die Zustimmung zur Koalition zu verbessern. Aber das ist jetzt ein Stück harte Arbeit und ich glaube, wir tun in der Union gut daran, zusammenzustehen.
3: Gleichzeitig fordert Söder nach dem AfD-Erfolg in Sachsen-Anhalt mehr Tempo von der Bundesregierung. Die bisherigen Ergebnisse seien zu mager. In rund 20 Städten in Deutschland sind zehntausende Menschen gegen Rechtsextremismus auf die Straße gegangen. Nach dem Wahlsieg der AfD in Sachsen-Anhalt fordern sie, ein Verbot der Partei zu prüfen. Die AfD hatte in Magdeburg nur knapp die absolute Mehrheit verpasst. Die Ergebnisse der Fußball-Bundesliga. Freiburg-Gladbach 5:0, der SC damit neuer Tabellenführer. Köln-Bremen 1:1. Dortmund-Paderborn 3:0, Augsburg-Leverkusen 2:2, Hoffenheim-Stuttgart 2:1 und Mainz-Frankfurt 1:3. Formel-1-Pilot Lando Norris startet heute beim Großen Preis von Spanien vom ersten Startplatz. Der McLaren-Fahrer sicherte sich im Qualifying die Pole-Position vor Kimi Antonelli Mercedes und Max Verstappen im Red Bull. Der deutsche Audi-Pilot Nico Hülkenberg wurde Elfter. Das Rennen in Madrid startet um 15 Uhr.
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6: Sonntag. Ich hoffe, euer Sonntag läuft. Am Mikrofon Katja Berg und das ist Musik von Hot Hot Heat.

Everywhere is somewhere. Eine bestechende Logik, die Kay Flay auf ihrer 2017er Scheibe untergebracht hat. Daraus hier gerade gehört High Enough. Nihils übernehmen mit Lavin.

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Ach, auch so ein tolles Album, Find Your Flame, erschienen 2024, ein Album von Nubian Twist. Und mit dabei ist dieser Jay und vor allen Dingen die Gitarre von Nile Rodgers, der sich hier bei Lights Out mit reingehängt hat. Ein wirklich, wirklich tolles Album, auch so ein richtiges Sonntagsalbum, wie ich finde. Nina, Caroline gibt's jetzt hier mit Outsider und euch wünschen wir einen schönen Sonntag, schönes Wochenende.

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1: Die Berliner Musikszene ist wahnsinnig vielfältig und wächst und wächst und wächst. Denn es ziehen auch immer mehr Leute in die Stadt, machen hier Musik und fühlen sich dabei sehr, sehr wohl. Wir sprechen jetzt gleich über zwei Menschen, die auch zugezogen sind, allerdings schon vor einiger Zeit. AB-Syndrom, Bennett Zeus und Anton Bruch waren vor kurzem bei uns zu Besuch, um über ihr neues Album zu sprechen. Die Platte ist seit ein paar Wochen draußen und wir stellen euch das Duo, falls ihr es noch nicht so wirklich auf dem Radar habt, mal ein bisschen genauer vor.
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3: In einer Welt aus Algorithmen, KI und der von Streamingzahlen geprägten Musiklandschaft scheint wenig Platz zu sein für echte DIY-Ästhetik. AB-Syndrom beweisen jedoch seit fast 15 Jahren, dass man sich seinen eigenen Weg auch fernab etablierter Strukturen bahnen kann. Mit ihrem eigenwilligen Mix zwischen Electronica und Avantgarde-Pop lässt das Berliner Duo konsequent die Konvention der deutschen Musiklandschaft hinter sich. Und das alles in Eigenregie, egal ob Produktion, Musikvideo, Artwork oder Merch. Dieser Ansatz macht sie schnell in der Berliner Szene und auch darüber hinaus bekannt. Spätestens 2017 mit ihrem Song Flaggschiff. AB-Syndrom veröffentlichten 2012 die erste Musik, damals noch als Quartett. 5 Jahre und 3 Alben später sind sie nur noch zu zweit. Seitdem sind Anton und Bennett fleißig am Produzieren und releasen Album nach Album. Ihr experimenteller Sound ist geprägt von verspielten Synthesizern in Verbindung mit analogen Instrumenten, verzerrten Vocals und persönlichem Songwriting. Mit Abriss ist jetzt das 7. Album des Duos draußen, die wohl bisher persönlichste Platte. Der Titel lässt zunächst eskalative Partymucke vermuten, doch dahinter verbirgt sich vielmehr das Bild eines emotionalen Trümmerfelds, die Überreste einer gescheiterten Beziehung. Eine Trennung, die für Anton Auswirkungen darauf hatte, wie sie ihr neues Album produzieren.
4: Im Kontrast zum Vorgängeralbum, was wir so ein bisschen über verschiedene Männlichkeitsbilder und dann mit verschiedenen Features, die das noch mit unterschiedlichen Sichtweisen erweitert haben, war das jetzt halt so eine konzentrierte Trennungsgeschichte und deswegen auch ein konzentriertes Album, in dem wir am Ende gar kein Feature drauf gemacht haben.
3: Musikalisch beschreitet Abriss neue Wege. Texte über Verlust und Orientierungslosigkeit werden von Klavier, Bass und Schlagzeug getragen, die aber so weit verfremdet werden, dass man sie kaum noch als solche erkennt.

0: So trifft organische Wärme auf komplexe Rhythmen, die wir schon lange von AB-Syndrom kennen. Diese Kombination funktioniert live besonders gut. Und das obwohl oder gerade weil das Duo trotz des elektronischen Sounds vollständig auf Backing-Tracks verzichtet. Alles entsteht im Moment. Jeder Beat, jeder Effekt und jede Klangschicht wird direkt auf der Bühne erzeugt.
1: Obwohl wir nur zu zweit sind und obwohl es viel elektronischer Sound ist, beim neuen Album nicht ganz so, da gibt es jetzt auch Gitarre, aber machen wir das alles zu zweit live auf der Bühne. Und das heißt, wenn irgendwas schief geht, läuft da leider auch nichts weiter. Manchmal zu unserem Unmut, aber meistens klappt es ganz gut. Und genau, und damit ist für uns ganz wichtig, dass es so ein Live-Musik-Feeling hat, trotz der ganzen Elektronik.
0: AB-Syndrom erschaffen eine besondere Nähe, die nicht nur in ihren Live-Shows zu spüren ist, sondern bereits in der Produktion ihrer Musik beginnt. Jeder Sound und jede Entscheidung entsteht aus eigenem Anspruch heraus und konsequent nach ihren eigenen Regeln. Auch nach 7 Alben und 14 Jahren Bandgeschichte bleiben die Berliner diesem DIY-Gedanken treu.
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3: Ja, und dann hören wir doch gleich mal rein in dieses Album. AB-Syndrom, unser Radar-Act der Woche, und ihr könnt natürlich den Beitrag auch nochmal nachhören und findet dort auf fluxfm.de/radar auch weitere Acts. Aus unserer Berlin-Rubrik kann man sich einen guten Überblick über die Berliner Musikszene verschaffen. Und es gibt AB-Syndrom demnächst auch live. Am 20. Oktober spielen sie in der Kantine am Berghain. Kann nicht einfach alles so bleiben, hören wir jetzt von den beiden.

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2: Almost Monday aus San Diego. Ein Trio, das mit doch sommerverlängernden Surf-Vibes hier bei uns auftauchen wird. Wir hoffen, dass der Fahrstuhl funktioniert, denn Flux on Top heißt ja, dass eine Band hier oben bei uns auf der Dachterrasse spielt. Heißt auch, es muss echt viel in den fünften Stock hochgeschleppt werden. Und wenn wir das dann einmal geschafft haben und das Wetter natürlich auch mitspielt, dann haben wir hoffentlich einen wunderschönen Spätsommerabend mit euch gemeinsam am nächsten Dienstag. Wenn ihr dabei sein wollt bei Flux on Top mit Almost Monday, dann meldet euch über fluxfm.de an für die Gästeliste und dann können wir hier einen richtig schönen Sundowner zusammen verbringen. Sollte das Wetter nicht mitspielen, kein Problem, machen wir das Ganze bei uns im Studio, auch nicht so schlimm, aber draußen wäre natürlich schon noch ein bisschen schön. Ne? Almost Monday mit Can't Slow Down gibt es jetzt hier, damit man schon mal hören kann. Ach ja, die sind das also.

Almost Monday mit Can't Slow Down, das Trio aus San Diego, das wie gesagt am nächsten Dienstag bei uns auf der Dachterrasse oder dann eben bei schlechtem Wetter in den Studios spielen wird. Und ihr könnt dabei sein. Über fluxfm.de könnt ihr euch Gästelistenplätze für diese Flux on Top Session sichern. Carla Ahart macht jetzt weiter mit Worst Case Syndrome. Carla Ahart wird man auch demnächst hier bei uns bei Flux sehen, allerdings unten im Fluxbau, denn sie wird mit dabei sein beim Bergfest. Ich glaube sogar beim letzten Bergfest Ende September kann man die Dame hier also nochmal live erleben.

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0: Frau Feist mit Mamoon Maman.
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0: Bibiza bringt was Neues raus, beziehungsweise veröffentlicht was Neues, koppelt was Neues aus dem Album, das wir euch ja schon als Album der Woche vorgestellt haben, dieses Rock'n'Roll Star. Und das neue Ding heißt Mr. Postman.

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2: Im Studio Sönke Röhling. Schönen guten Morgen. Vor allem die US-Regierung hat bisher wenig getan, um den Wettlauf in der KI-Branche zu kontrollieren. Nun wollen die Konzerne selbst angeblich auf die Bremse treten. Anne Brauer.
3: Die KI-Bosse warnen vor ihrer eigenen Technologie. Der Chef von Anthropic sagt, KI-Systeme könnten innerhalb eines Jahres das ganze Internet übernehmen. OpenAI verschiebt wegen der ganzen Sicherheitsdebatte erstmal seinen Börsengang. Und offenbar wollen die beiden Unternehmen zusammenarbeiten, um die KI-Entwicklung besser zu regulieren und damit sicherer zu machen. Der Anthropic-Boss meint, wir werden dann immer noch schnell sein, aber zu schnell wäre leichtsinnig.
2: In rund 20 Städten in Deutschland sind Zehntausende Menschen gegen Rechtsextremismus auf die Straße gegangen. Nach dem Wahlsieg der AfD in Sachsen-Anhalt fordern sie, ein Verbot der Partei zu prüfen. Die AfD hatte in Magdeburg nur knapp die absolute Mehrheit verpasst. Kanzler Merz verliert immer mehr an Rückhalt bei den Wählern. Laut einer Insa-Umfrage für die Bild halten 78% der Befragten ihn nicht mehr für den richtigen Mann im Amt. Selbst unter Unionswählern sprechen sich knapp 60% gegen Merz aus. Schießt der Ölpreis noch weiter in die Höhe? Saudi-Arabien hat nach Drohnenangriffen eine wichtige Ölpipeline vorsichtshalber erstmal dicht gemacht. Viele Experten rechnen deshalb mit einem weiteren Preisanstieg, der dann auch hier an den Tankstellen ankommen dürfte. US-Präsident Trump macht den Iran für die Angriffe verantwortlich. Wer heute mit dem Auto unterwegs ist, der braucht auf vielen Strecken Geduld. Wegen der Rückreisewelle zum Ende der Sommerferien in Bayern und Baden-Württemberg rechnet der ADAC mit mehr Staus als sonst. Besonders voll dürfte es auf den wichtigen Verbindungen Richtung Süden werden. Freiburg hat in der Fußball-Bundesliga einen historischen Start hingelegt. Nach dem 5:0 gegen Gladbach ist der SC jetzt mit 3 Siegen aus 3 Spielen neuer Tabellenführer. Außerdem spielten Köln-Bremen 1:1, Hoffenheim-Stuttgart 2:1, Dortmund-Paderborn 3:0, Augsburg-Leverkusen 2:2 und Mainz-Frankfurt 1:3. Zum Tennis. Jelena Rybakina hat die US Open gewonnen. Die neue Weltranglistenerste setzte sich gegen Arina Sabalenka durch, die in den letzten beiden Jahren in New York gewonnen hatte. Heute Abend greift Alexander Zverev nach seinem zweiten Major-Titel. Er trifft im Finale auf Lokalmatador Ben Shelton.
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4: Und für euch im Studio ist Katja Berg, Joy Crooks und Raven Linnae gibt es jetzt hier mit Feet, Don't Fail Me Now, Part 2.

Roosevelt oder eben auch Marius Lauber, der Mann, der längst Weltruhm erreicht hat. Nicht zuletzt aufgrund seiner fantastischen Debütplatte Roosevelt, die vor 10 Jahren erschien. Und anlässlich dieses Jubiläums hat Roosevelt jetzt auch nochmal eine Special Vinyl-Edition rausgehauen mit 7 bisher unveröffentlichten Tracks. Kann man sich sichern, wenn man schnell war. Mittlerweile sind die Dinger schon wieder vergriffen. Man hofft jetzt natürlich, dass nochmal eine Edition erscheint und sich diejenigen, die große Roosevelt-Fans sind, eine Kopie sichern können. Live-Gigs sind demnächst auch nicht geplant, aber es munkelt, dass Roosevelt auch im Studio ist und neues Material veröffentlichen wird, demnächst, irgendwann in den nächsten Monaten. Wir sind sehr, sehr gespannt. Einen Track von diesem Anniversary-Release gibt es auf alle Fälle schon auf den Streaming-Plattformen, nämlich Soleil kann man sich jetzt auch schon anhören. Auf Lux FM geht's hier weiter mit Sterne und Mond von Layla.

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0: Paul Weller, The Godfather of Mott und seine Band The Jam mit Going Underground.
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0: Ja, Jacotin-Fans warten sehnsüchtig auf eine Platte der Dame aus Australien und müssen sich jetzt mit einer weiteren Single begnügen, aber besser als nüchte. Aeroplanes gibt's jetzt hier und das Ding ist neu bei uns auf der Playlist. Hey.

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1: Gestern gab es neue Musikveröffentlichungen und eine davon ist ein Album, das wir euch wirklich dolle ans Herz legen wollen, weil es eine fantastische Platte ist. This is Lorelei ist der Künstler oder anders Nate Amos, das ist der Mann, der hinter This is Lorelei steckt. Und das Album heißt The Singer in My Band. Ist also, wie gesagt, gestern erschienen, geschrieben. Hat Nate Amos die Platte vor allem on the road, ohne Instrumente, nur mit dem Fokus auf absolutes Fundament beziehungsweise auf so ein, ja, ein Gerüst. Und diese Herangehensweise funktioniert, dass andere Indie-Größen nun seine Stücke interpretieren und da sind zum Beispiel Waxahachie dabei, Snail Mail oder auch Jeff Tweedy von Wilco, ist für ihn natürlich ein Ritterschlag. Wir haben uns mit ihm unterhalten und haben uns auch über die Art und Weise, wie er seine Songs schreibt, denn es ist sehr, sehr besonders, er erzählt ganze Geschichten, auch gern gespickt mit irgendwelchen Namen, Charaktere wie Joey oder Billy oder Sarah tauchen da in den Texten auf. Und für den Mastermind sind diese Namen so ein erzählerischer Trick, um uns als HörerInnen direkt in die chaotischen Geschichten reinzuziehen.
2: Using a specific detail, like a name or a particular place.
3: Wenn man ein spezifisches Detail wie einen Namen oder einen Ort einbaut, besonders wenn es nur am Rande damit zu tun hat, worum es eigentlich geht, zwingt das die Zuhörenden quasi dazu, sich in ihrem eigenen Kopf eine stärkere visuelle und narrative Welt aufzubauen.
1: Ja, und diese visuelle Welt lässt bewusster so viel Raum für Interpretation und auch wenn die Platte schon auch so ein bisschen wie ein Kommentar auf das doch etwas zermürbende Leben als tourender Musiker wirkt, weigert sich Nate Amos oder Amos uns da eine ja, bestimmte Bedeutung vorzugeben. Er sagt, nö, bildet euch euer eigenes Urteil.
3: Es soll eine Art Choose-Your-Own-Adventure sein. Gerade jetzt, wo mehr Leute zuhören, habe ich riesige Angst davor, etwas zu Spezifisches zu sagen. Ich möchte wirklich, dass die Leute ihre eigenen Gedanken haben, wenn sie meine Musik hören. Ich will niemandem vorschreiben, was er denken soll.
1: Ja, und dann gibt's ja auch noch die Leute, die des Englischen jetzt nicht ganz so mächtig sind und da jetzt sich nicht unbedingt hinsetzen und die ganze Zeit auf den Text hören. Und guess what? Es funktioniert trotzdem, dieses neue Album von This is Lorelei, eine ganz, ganz großartige Platte, The Singer in My Band. Und wir hören da rein. Oh no, Now My ist der Song, den wir hören.

Biber Bilderbuch auf 100,6 Flux FM. Zahlen als Beweis, ein weiterer Ausschnitt aus einer neuen Platte, die in der nächsten Woche erscheinen wird. 18.09. ist Stichtag für das neue Album von Bilderbuch, Unendlich plus eins heißt's. Und wir werden es euch auch noch mal ein bisschen genauer vorstellen, wenn es soweit ist. Chad Faker jetzt mit Over You. Uns allen einen schönen Sonntag.

Hard Life mit Tears auf 100,6 Flux FM hier bei Superfrüh am Sonntag. Und das war's jetzt auch schon mit Superfrüh. Ich sag Tschüss und Dankeschön fürs Zuhören und wünsche euch noch einen schönen Restsonntag. Naja, hat ja gerade erst angefangen, aber macht noch ein bisschen was draus. Derya Yildirim und Grup Şimşek gibt's hier noch mit Cool Hand. Und damit ciao, ciao oder eben auch Güle, Güle.

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2: Im Studio Sönke Röhling. Schönen guten Tag. In der KI-Branche schrillen die Alarmglocken. Die KI-Bosse warnen, und zwar vor ihrer eigenen Technologie. Einzelheiten von Anne Brauer.
3: Wir müssen auf die Bremse treten, sagt Anthropic-Boss Amodei. Er meint, KI-Systeme könnten innerhalb von einem Jahr das ganze Internet übernehmen. Bemerkenswert, Unterstützung kommt nicht nur von Elon Musk, sondern auch von der direkten Konkurrenz. OpenAI-Chef Altman stimmt ihm zu. Und der ChatGPT-Konzern verschiebt wegen solcher Sicherheitsbedenken auch seinen Börsengang. OpenAI und Anthropic wollen offenbar zusammenarbeiten und mehr Aufsicht und Regulation zulassen, um die KI-Entwicklung sicherer zu machen.
2: CSU-Chef Söder stellt sich klar gegen Spekulationen über eine Ablösung von Kanzler Merz. Der Bild am Sonntag sagte er, von der CSU wird es solche Forderungen auf keinen Fall geben. Und weiter.
4: Natürlich ist auch so, dass über Parteien und auch über Personen geredet wird und der Kanzler weiß es. Ihn hat das Ergebnis berührt, ihn berührt natürlich auch die eigenen Zustimmungswerte. Und natürlich muss das Ziel sein, neben Reformpolitik auch die Zustimmung zur Koalition zu verbessern. Aber das ist jetzt ein Stück harte Arbeit und ich glaube, wir tun in der Union gut daran, zusammenzustehen.
2: Gleichzeitig fordert Söder nach dem AfD-Erfolg in Sachsen-Anhalt mehr Tempo von der Bundesregierung. Die bisherigen Ergebnisse seien zu mager. Unterdessen verliert Kanzler Merz immer mehr an Rückhalt bei den Wählern. Laut einer Insa-Umfrage für die Bild halten 78% der Befragten ihn nicht mehr für den richtigen Mann im Amt. Selbst unter Unionswählern sprechen sich knapp 60% gegen Merz aus. Ein direktes Gespräch über ein Kriegsende in der Ukraine wird es wohl auch weiter nicht geben. Der ukrainische Präsident Selenskyj hatte Russlands Machthaber Putin ein Treffen beim G20-Gipfel vorgeschlagen. Kreml-Sprecher Peskow nannte das unmöglich. In Niedersachsen sind heute über 6 Millionen Menschen aufgerufen, neue Bürgermeister, Landräte und Kommunalvertretungen zu wählen. Für Schlagzeilen sorgte vorab der Ausschluss einiger Kandidaten bei den Direktwahlen, vor allem von der AfD. Grund waren Zweifel an ihrer Verfassungstreue. Tennisprofi Alexander Zverev kann heute das bislang erfolgreichste Jahr seiner Karriere krönen. Der Hamburger steht im Finale der US Open und will seinen zweiten Grand-Slam-Titel holen. Gegner ist Ben Shelton. Alle 5 bisherigen Duelle gegen den US-Amerikaner hat Zverev gewonnen.
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5: Einen wunderschönen guten Morgen wünscht meine Wenigkeit Ron Stocklers hier, ihr Lieben. Ich bin euer Begleiter durch diesen Sonntagmorgen. Wir gehen rein mit ein bisschen was, was euch jetzt nochmal so richtig wachrüttelt, falls ihr noch ein bisschen am Schlummern seid, innerlich oder wirklich noch im Bett liegend. Postpunk aus Berlin hier für euch. Agatha is Dead, die haben am Freitag ihr Debütalbum Concrete veröffentlicht und darauf zu hören diese Nummer Strangers.

ist schon absurd. Diese Nummer von The XX On Hold wird bald 10 Jahre alt. Ey, das ist schon 2017 gewesen, das Ding rausgekommen. Das ist Wahnsinn, die Zeit verfliegt. Von vergangener Musik, beziehungsweise welcher, die schon länger draußen ist, hin zu aktuellem. Ich habe hier was von Collect 200 für euch dieses Jahr rausgekommen. Pull

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Gerade erst haben Interpol mit This Mirror Waits a Ton ihr neues Album veröffentlicht, das bei uns auch Album der Woche war im Flux FM Programm. Wir sind derweil ein bisschen weiter zurückgegangen auf der musikalischen Memory Lane, nämlich ins Jahr 2004. Von ihrem Album Antics war das der Song Evil. Album der Woche ist aber ein ganz guter Übergang, denn darüber werden wir in knapp 10 Minuten reden, über das noch heute aktive Album der Woche von Paris Paloma, was ihre Platte kann. Dazu mehr bei Flux um 10:30 Uhr.

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0: Sonntagmorgen, wir haben's 10:30. Das waren Carlita und Sophie Tucker hier auf Flux FM Manhattan.
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0: Fast schon über Nacht wird 2023 Paris Paloma zur feministischen Pop-Ikone. Grund dafür ist nämlich ihr Song Labor. Der läuft in den USA bei so ziemlich allen Protestmärschen mittlerweile, die es gegen Donald Trump gibt. Auch auf ihrem neuen Album The Fatal Flaw gibt sich die Britin kämpferisch, nimmt aber viel mehr ins Visier als nur den Antifeminismus. Musikredakteur Micha Gehrig über unser Album der Woche.
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3: Als Paris Paloma ihre ersten Songs veröffentlicht, sitzt sie nebenher noch im renommierten Goldsmiths College in London, um ihren Bachelor in Kunstgeschichte fertig zu machen. Als der in der Tasche ist, gibt's direkt den ersten Plattenvertrag, ein Jahr später den ersten viralen Hit und 2024 dann auch das erste Album. An das schließt die Britin jetzt mit The Fatal Flaw an.

0: Beim Vorgänger Cacophony drehte sich viel um das eigene Ich. Paris sezierte, wie sie selbst sagt, ihr Gehirn, um zu verstehen, wie sie funktioniert. Mit dem Nachfolger hält jetzt die Außenwelt Einzug.
1: And whilst this album, The Fatal Flaw, is also incredibly like internal and about very deep, like vulnerable feelings.
2: Obwohl es in The Fatal Flaw auch um tiefe innere Gefühle geht, richtet es sich mehr nach außen. Es geht mehr um die Beziehung zwischen mir und den anderen. Es hat mich verwundbar gemacht über das Verlieben, das Ende einer Liebe, den Herzschmerz und die ganzen Beziehungen, die Teil dieses Albums sind, zu sprechen.
1: The anthology of relationships with other people that this album contains.
0: Paris Paloma geht auf Spurensuche. Bei sich selbst, wenn es zum Beispiel um toxische Beziehungen geht, aber auch bei anderen. Was macht die Manosphere mit Männern? Wieso müssen Frauen immer schlank und brav sein? Das Ganze verhandelt in Pop-Songs, die eine unglaubliche Tiefe an den Tag legen.
1: Each of these songs engage with.
2: Jeder dieser Songs macht das Gefühl, das ihm zugrunde liegt, zum essentiellen Kern der eigenen Existenz. Es sind diese Gefühle, die von weit unten kommen, die weit über das hinausgehen, was ich normalerweise von mir zeigen würde. Die herauszuholen, das war sehr kathartisch.
1: And it was really cathartic to write about.

0: Der britische Shootingstar zieht schon immer viel aus der Mythologie, aus Literatur und aus Filmen. Einer der Tracks ist benannt nach dem japanischen Mitgründer des ikonischen Anime-Studios Ghibli. Miyazaki nimmt dabei den Kampf Kunst gegen KI ins Visier.
1: Es geht weniger darum, dass alles an Maschinen outgesourced wird. Es wird an etwas outgesourced, das unseren Planeten zerstört. Wenn es nicht so wäre, dann hätte ich auch weniger Angst. Aber es zerstört auch unsere Wirtschaft. Wir leben in einem System, das darauf aufbaut, dass man aus seinen Fähigkeiten Geld macht, um davon zu leben. KI macht alles gleich. Menschen tauschen ihre individuelle Stimme gegen Zeit. Aber um was genau zu tun?

0: The Fatal Flaw ist Drama-Pop der Extraklasse. Musikalisch eine Achterbahn der Gefühle, keine große Geste wird ausgespart. Zusammen mit den tiefschürfenden Texten ist Paris Paloma damit eines der besten Pop-Alben der letzten Jahre gelungen.
1: Hohes Lob hier von Musikredakteur Micha Gehrig für die neue Platte von Paris Paloma. The Fatal Flaw ist unser Album der Woche. 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

0: Wir haben es gleich 10:45 an diesem Sonntagmorgen. Tavlow und Stromae gerade hier zu hören mit Des Fleurs. Ist ein Song vom Album Estrus, das nächste Woche erscheint.
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0: Von einem Album, das erst in der kommenden Woche rauskommt, zu einer Platte hin, die seit Freitag verfügbar ist und auch bei euch im Plattenregal landen könnte. Die neue Platte von Block Party ist nämlich da. Anatomy of a Brief Romance heißt sie und ich glaube, der prägnanteste Beschreibtext, den ich zu diesem Album gelesen hatte, das war vom Musikexpress. Die haben das Ding nämlich betitelt als Trennungsschmerz auf Euro-Dance-Beat. Und ehrlicherweise, damit kann ich mir sofort was vorstellen, irgendwie so eine nostalgische Mischung zwischen 80s-Pop, ein bisschen Electro-Clash und vielleicht noch ein bisschen richtig feiner Eurodance, weil das erwarte ich natürlich bei Eurodance-Beats. Wie es klingt, hören wir jetzt mal gemeinsam. Pickwick, Neues von Block Party.
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Nach mehr als 20 Jahren mit einer Nummer nochmal viral gehen und in den Charts landen. Wir sind Helden, haben das geschafft. Wieso, weshalb, warum? Weil ihr Song von Hier an Blind, den wir gerade gehört haben, via TikTok und Instagram massiv genutzt wird. Mittlerweile auch in anderen Ländern der Welt und Leute, sie dafür feiern. Damit sind sie dann vor knapp 2 Wochen war es, glaube ich, auch wieder in die deutschen Charts eingestiegen. Es ist absurd und ich sag mal so, ist eine super Nummer, war damals gut, ist heute gut. Wir sind Helden, hier gerade gehört auf 100,6 Flux FM von Hier an Blind. Wir haben es kurz vor 11 Uhr. Das heißt, für euch gleich gibt's Nachrichtenupdate. Dann erfahrt ihr alles, was gerade wichtig ist in Berlin, Brandenburg, Deutschland und der Welt.

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2: Im Studio Sönke Röhling. Schönen guten Tag. Vor allem die US-Regierung hat bisher wenig getan, um den Wettlauf in der KI-Branche zu kontrollieren. Nun wollen Anthropic und OpenAI offenbar zusammenarbeiten, um die KI-Entwicklung besser zu regulieren und vor allem um sie sicherer zu machen. OpenAI verschiebt wegen der aktuellen Sicherheitsdebatte sogar erstmal seinen Börsengang. Und auch Anthropic-Boss Amoday meint, man muss auf die Bremse treten. Wir werden dann immer noch schnell sein, aber zu schnell wäre leichtsinnig. Ist das die neue europäische Nordflanke? Beim EU-Arktis-Gipfel geht es heute und morgen um wichtige Fragen. Die Arktis wird geostrategisch durch den Klimawandel immer wichtiger, weil neue Seewege frei werden und dort auch wertvolle Rohstoffe lagern. Die Europäische Union will ihre Arktis-Politik daher neu ausrichten. Einerseits mit Blick auf Russlands Aggressionen, andererseits mit Blick auf Donald Trumps Drohungen, sich Grönland einzuverleiben. CSU-Chef Söder stellt sich klar gegen Spekulationen über eine mögliche Ablösung von Bundeskanzler Merz. Der Bild am Sonntag sagt er, von der CSU werde es solche Rufe auf keinen Fall geben. Söder fordert die Union dazu auf, zusammenzustehen und die Bundesregierung jetzt Tempo bei den Reformen zu machen. Schießt der Ölpreis noch weiter in die Höhe? Saudi-Arabien hat nach Drohnenangriffen eine wichtige Ölpipeline vorsichtshalber erstmal dicht gemacht. Viele Experten rechnen deshalb mit einem weiteren Preisanstieg, der dann auch hier an den Tankstellen ankommen dürfte. US-Präsident Trump macht den Iran für die Angriffe verantwortlich. 3 Spiele, 0 Punkte. Borussia Mönchengladbach und Trainer Eugen Polanski gehen getrennte Wege. Einen Tag nach dem 0:5 in Freiburg hat Polanski seinen Rücktritt erklärt, berichtet die Rheinische Post. Eine offizielle Bestätigung des Vereins gibt es noch nicht. Zum Tennis. Alexander Zverev ist nur noch einen Schritt vom zweiten Grand-Slam-Titel seiner Karriere entfernt. Im Finale der US Open trifft der Hamburger heute Abend auf Ben Shelton aus den USA. 5-mal haben die beiden bislang gegeneinander gespielt. 5-mal hieß der Sieger Alexander Zverev.
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3: Ja, einfach mal liegen bleiben könnt ihr natürlich machen oder ihr steht mit mir gemeinsam auf, falls ihr das nicht eh schon gemacht habt. Ich bin ja auch schon eine Weile wach. Ron Stocklers hier, ihr Lieben. Ihr hört Flux FM am Sonntag. Und jetzt für euch The Beaches, Edge of the Earth. Wir haben es damit 11:03 Uhr.

Um gleich 10 nach 11 an diesem Sonntagmorgen. Artem ist hier auf Flux FM mit Cross My Heart. Eine Nummer, die ihr übrigens im Laufe des Jahres noch doppelt live im Huxleys erleben könnt. Einmal Ende November, einmal Anfang Dezember wird Artem dort performen. Wir präsentieren das Ganze. Könnt ihr euch Gästelistenplätze gönnen, indem ihr euren Namen in den Lostopf werft auf fluxfm.de oder auch in der Flux Music App. Von Artem, der zumindest mit Konzerten vorbeikommt, hier jetzt zu Sophie Royer. Die hat vor kurzem ihr Album Before After rausgebracht. Darauf zu finden auch dieser wunderbare Song, der einfach so einen Titel hat, bei dem man dreimal überlegt, ob es denn richtig ausgesprochen wird. Sesquicentennial hier auf Flux FM.

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Sonntag, der 13. September. Und um kurz vor 11:30 hört ihr Flux FM mit Ron Stocklers. Gerade Walk the Moon mit Anna Sun. Und in 10 Minuten bei Flux um 11:30, da werden wir einen Blick auf das Berliner Abgeordnetenhaus werfen. Das wird ja in der kommenden Woche gewählt. Und nachdem wir bereits mit 3 Spitzenkandidatinnen gesprochen haben, die wirklich Chancen haben, nicht nur ins Abgeordnetenhaus einzuziehen, sondern vielleicht ja sogar neuer Bürgermeister bzw. Bürgermeisterin von Berlin zu werden, da folgt heute die große Abschlussrunde. Denn Werner Graf, Spitzenkandidat von den Grünen, war bei uns im Gespräch. Er ist der 4. Kandidat, der eine reelle Chance hat, am Ende das Rote Rathaus zu besuchen, indem er das dann auch regiert. Was er uns erzählt hat, dazu mehr bei Flux um 11:30 Uhr.

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0: Sonntag, 11:30, das war Barry Can Swim hier auf Flux FM. 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
0: Heute in einer Woche geht's für uns alle wieder an die Urne, falls ihr nicht wie ich eine Briefwahl machen musstet, denn ich bin nächste Woche im Urlaub. Denn es ist Zeit für die Wahl zum Abgeordnetenhaus in Berlin. Am 20. September steht sie an und wir blicken auf die Kandidatinnen.
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0: Und in den Komplettcheck gehen bei uns in den letzten Wochen bereits die Spitzenkandidatinnen der Parteien, die eine reelle Chance haben, nicht nur ins Abgeordnetenhaus einzuziehen, sondern am Ende auch noch den Bürgermeister oder die künftige Bürgermeisterin zu stellen von Berlin. Wir haben dazu bereits mit den Spitzenkandidatinnen von SPD, CDU und Die Linke gesprochen. Heute in der Runde hier präsent Werner Graf, der Spitzenkandidat der Grünen. Er hat mit FluxFM-Redakteur Marius Legowski und Matti Geier unter anderem über eines der Steckenpferde seiner Partei gesprochen.
3: Ein Verkehrsprojekt, das in Berlin sehr sichtbar ist und für sehr viele Emotionen sorgt, das sind die Poller, die seit ein paar Jahren errichtet werden hier in Berlin. Wie finden Sie die? Sind Sie Fan von den Pollern?
4: Also ich bin erstmal Fan davon, dass kein Mensch im Verkehr stirbt. Und ich sage auch ganz klar, wenn ein Poller ein Menschenleben rettet, dann stelle ich den auch auf. Das habe ich schon immer so wieder deutlich gesagt. Es geht nicht darum, dass wir wirr einfach überall rumlaufen und Poller aufstellen, wo wir gerade nicht hinschauen können. Das ist nicht die grüne Politik. Aber wir sehen, dass die Menschen vor Ort, und wir leben ganz viele Initiativen, die sagen, wir wollen, dass unser Kiez verkehrsberuhigt wird. Wir möchten dort gut leben können. Wir möchten dort Ruhe haben. Wir möchten, dass unsere Kinder da gut spielen können. Wir möchten, dass ältere Menschen auf die Straße gehen können. Und auch, ja, es gibt auch welche, dass da nicht mehr die großen Busse und Lastwagen durchfahren und so weiter. Und dass wir dort das umbauen. Und wir haben das in einigen Bereichen ja gemacht. Und ich fand es interessant, weil wir haben danach eine Studie gemacht. Und wir haben halt die Leute gefragt, findet ihr das gut oder nicht? Also nicht wir, sondern ein Institut, das haben wir im Auftrag gegeben. Und es gab jetzt noch mehrere Untersuchungen. Und das erste war, dort wo wir es gemacht haben, 75% der Menschen fanden das gut. 75%. Also 3 von 4. Und es sind auch die Unfälle zurückgegangen. Also schwere Unfälle, ich glaube so zu 50-58%. Da musste über die Hälfte weniger die Polizei kommen, der Krankenwagen ist auch eine Entlastung für die. Mehr Menschen gingen nicht ins Krankenhaus. Und ja, ich finde, wenn wir es schaffen, damit mehr Sicherheit zu bringen, ein besseres Leben für die Menschen hinzukriegen, dann muss es am Ende auch ein Poller sein. Es ist nicht so, dass wir nur von Pollern träumen. Wenn es ohne geht, ist auch gut. Aber wir merken auch, dass wenn wir keinen Poller aufstellen, sich viele Autofahrer nicht dran halten. Und dann muss er manchmal sein.
0: Die Thematik des Pollers ist nur ein Thema aus der verkehrspolitischen Ebene, über das Spitzenkandidat Werner Graf gesprochen hat. Es ging auch um den Ausbau des öffentlichen Nahverkehrs und Fahrradstraßen. Wenn ihr mehr dazu hören möchtet, das Interview in kompletter Länge findet ihr auf fluxfm.de und in der Flux Music App, genau wie seine Statements zu Themen wie Enteignungen, Clubsterben und auch der Drogenpolitik. Und wenn ihr euch da reinklickt, findet ihr auch die weiteren Interviews mit den Spitzenkandidatinnen der demokratischen Parteien, die eine reelle Chance aufs Rote Rathaus haben.

0: Um kurz nach 11:30 an diesem Sonntagmorgen sind es First Aid Kit mit Musik aus dem Jahr 2014, My Silver Lining.
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0: Die kommt von einer Band aus den USA, genauer aus Kalifornien, bei der wir uns sehr freuen, dass sie mit ihrer neuen Platte im Gepäck zeitnah nach Berlin kommen werden. Die Rede ist von Almost Monday mit dem diese Woche erschienenen Album Thank God, It's Almost Monday. Und die kommen nicht irgendwo nach Berlin, nee, die kommen zu uns auf die Flux FM Dachterrasse. Am Dienstag steht ein wunderbares Flux on Top Konzert mit Almost Monday an. Checkt mal eure Mails, vielleicht wurdet ihr schon informiert, dass ihr Gästelistenplätze gewonnen habt. Falls ihr keine abgeräumt habt, könnt ihr trotzdem einschalten. Ab 17 Uhr übertragen wir dieses Dachterrassenkonzert live bei uns im Flux FM-Programm. Und was euch dann erwartet, ist zum Beispiel diese Nummer Super Prism.

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Und kurz vor 12 sind das Girl and Girl hier auf Flux FM, gerade gehört mit Hell. Kurz vor 12 heißt auch, wir verlassen so langsam den Vormittag und sind eigentlich schon drin in der Mittagszeit an diesem Sonntag. Für euch gibt's dahingehend gleich ein Nachrichtenupdate, damit ihr zur Tagesmitte richtig gut abgeholt seid, was so geht gerade in der Welt. Auf dem Weg hin zu den News noch Songs, unter anderem die Nummer hier, In the Valley Below Peaches.

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3: Im Studio Sönke Röhling. Schönen guten Tag. Vor allem die US-Regierung hat bisher wenig getan, um den Wettlauf in der KI-Branche zu kontrollieren. Nun wollen die Konzerne selbst angeblich auf die Bremse treten. Anne Brauer.
4: Die KI-Bosse warnen vor ihrer eigenen Technologie. Der Chef von Anthropic sagt, KI-Systeme könnten innerhalb eines Jahres das ganze Internet übernehmen. OpenAI verschiebt wegen der ganzen Sicherheitsdebatte erstmal seinen Börsengang. Und offenbar wollen die beiden Unternehmen zusammenarbeiten, um die KI-Entwicklung besser zu regulieren und damit sicherer zu machen. Der Anthropic-Boss meint, wir werden dann immer noch schnell sein, aber zu schnell wäre leichtsinnig.
3: Nach dem AfD-Wahlsieg in Sachsen-Anhalt fordert der Deutsche Richterbund schnelle Konsequenzen. Seine Forderung, Justizminister dürfen nicht mehr weisungsbefugt gegenüber Staatsanwaltschaften sein. Cornelius Dreger.
5: Es muss per Gesetz ausgeschlossen werden, dass Extremisten in einer Regierung strafrechtliche Ermittlungen durch Weisungen in die eine oder andere Richtung lenken können, so der Geschäftsführer des Richterbunds Rebehn im Kölner Stadtanzeiger. Und er mahnt Tempo an. Seiner Meinung nach muss so ein Gesetz noch dieses Jahr durch den Bundestag. Der Richterbund fordert seit Jahren, das heikle Weisungsrecht abzuschaffen, damit die Politik nicht in einzelne Strafverfahren reinregieren kann.
3: Bundesverkehrsminister Steffen Bilger ist gegen ein generelles Tempolimit auf Autobahnen und er warnt, zumindest durch die Blume, dass so ein Schritt die AfD stärken könnte. Bilger sagte den Funke-Zeitungen, ein Tempolimit würde die Spaltung im Land noch einmal verstärken, weil es viele als Einschränkung ihrer Freiheit empfinden würden. Ist das die neue europäische Nordflanke? Kanzler Merz und seine Kollegen beraten beim EU-Arktis-Gipfel heute und morgen über ihren Kurs in der Arktis-Politik. Auch mit Blick auf Donald Trumps Idee, sich Grönland einzuverleiben. In der Arktis lagern wertvolle Rohstoffe und durch den Klimawandel werden neue Seewege frei. Endlich mal gute Nachrichten aus dem VW-Konzern. Der neue vollelektrische Polo ist schon mehr als 30.000 Mal bestellt worden. Das ist deutlich mehr als erhofft, heißt es von VW. Gebaut wird das Modell übrigens in Spanien. 3 Spiele, 0 Punkte. Borussia Mönchengladbach und Trainer Eugen Polanski gehen getrennte Wege. Einen Tag nach dem 0:5 in Freiburg hat der Verein die Reißleine gezogen. Es ist die erste Trainerentlassung der Saison der Fußball-Bundesliga.
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6: Sonntag. Und das heute an diesem Sonntag mit meiner Wenigkeit Ron Stocklers hier. Ich bin noch diese Stunde für euch zugegen. Schön, dass ihr dabei seid.

12 vor 10 haben wir es an diesem Sonntagmittag. Das sind LaRue mit Bulletproof gewesen. Ihr hört 100,6 Flux FM. Wir kommen jetzt zu einem Geschwisterpaar aus Großbritannien, die seit 2019 zusammen Musik machen. Es geht um Will Gow und Olivia Hardy. Sie sind Weisha Project. Und mit Bleeding Gold hört ihr sie aktuell im Flux FM Programm. Es ist die Vorabnummer zum kommenden Debütalbum. Nocturne erscheint am 18. September.

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0: Der hat dieses Jahr das Olympiastadion 3 Abende in Folge gerockt. Bruno Mars hier auf 100,6 Flux FM on my soul.
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0: Die kommt aus den USA, genauer aus Nashville, Tennessee. Eigentlich ja die Heimat des Country, hat sich dort mittlerweile auch Musikerin Josie Edwards niedergelassen. Die kommt ursprünglich aus Indiana, war dann aber schon zum Studium in Nashville und da ist sie dann auch geblieben. Ist halt auch eine ganz gute Location, um Musik zu machen, und mit der ist sie auch reingeflattert ins Flux FM Programm, nämlich mit ihrer Nummer Chemical Light.
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0: Sonntag, der 13. September. Das war Fatoni. Der wunderbare Wahlberliner aus München ist er hergezogen. Mit seiner Nummer Alles Neu ist Musik von seinem aktuellen Album Drama endet nie.
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0: Was haben Snail Mail, Waxahachie, Jeff Tweedy von Wilco und viele andere gemeinsam? Sie gehören zur Liste der KünstlerInnen, die Songs von Nate Amos covern. Und ja, diese Liste wird immer länger. Unter dem Namen This is Lorelei veröffentlicht der kreative Kopf hinter der Band Water From Your Eyes diese Woche sein neues Album The Singer in My Band, frisch erschienen. Und geschrieben hat er die Platte vor allem on the road, ohne Instrumente, nur mit dem Fokus auf das absolute Fundament, wie er uns erzählt hat.
2: Ein gemeinsames Merkmal vieler der besten Pop-Songs ist, dass man auf der untersten Ebene eigentlich nur die Gesangsmelodie und den Text braucht. Das reicht völlig. Es sollte sich auch so schon wie ein komplettes Werk anfühlen.
0: Das ist eine super reduzierte Herangehensweise und die funktioniert, so meinte das zumindest Musikredakteur Daniel Meinels zu mir, der auch mit Nate über diese Platte gesprochen hat. Dass andere Indie-Größen jetzt seine Stücke wiederum interpretieren, ist für ihn ein riesiger Ritterschlag.
3: I feel like if you're trying to do like songwriting specifically.
2: Wenn man sich speziell auf Songwriting konzentriert, ist das eigentliche Ziel, dass einer deiner Songs sein eigenes, von dir getrenntes Leben führen kann. Songs zu schreiben, die in die Welt hinausgehen und mich nicht mehr brauchen, ist genau das, worauf man hofft.
0: Ja, ist eine ganz schöne Idee, ne? So ein kleiner Teil von ihm ist jetzt unterwegs in der Welt, fliegt da umher und macht das eigene Ding, ne? Diesen Freitag ist die neue Platte von This is Lorelei auf alle Fälle erschienen. Sie heißt The Singer in My Band und da hören wir rein. Billy Came Back.

Um kurz nach 12:30 an diesem Sonntag. Das sind Bad for Lashes aus dem Jahr 2009. Daniel. Wir wechseln in die Gegenwart zu Musik, die jüngst erschienen ist. Nihilz hat Ende August das Album Versions rausgebracht und darauf hört ihr auch diese Nummer, Lavender.

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kurz vor 13 Uhr ist das ein Sound, den ihr im Oktober live in Berlin erleben könnt. James Blake gerade gehört mit Death of Love. Es ist der Song von James Blake, den er sicherlich auch am 15. und 16. Oktober spielen wird. Da wird Mr. Blake nämlich das Astra ausverkaufen. Also er hat es schon ausverkauft. Das wird eine volle Hütte werden an zwei Abenden. Und wenn ihr sagt, Charles, habt kein Ticket bekommen, könnt ihr trotzdem mit dabei sein, denn wir von Flux FM präsentieren diesen Gig. 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Da könnt ihr Gästelistenplätze abräumen. Kurz vor 13 Uhr heißt in diesem Fall auch, dass unsere gemeinsame Reise durch ist. Ich bin nämlich raus und verabschiede mich jetzt auch in den Urlaub. Ich bin jetzt mal raus für ein, zwei Wochen. Ihr Lieben, habt eine tolle Zeit. Kollege Micha Gehrig übernimmt hier. Wir hören uns. Bye, bye.

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2: Im Studio Sönke Röhling. Schönen guten Tag. OpenAI verschiebt seinen Börsengang und bei Anthropic war nur noch der Chef vor den Risiken der eigenen Technologie. Anne Brauer, die Sicherheitsdebatte bringt die KI-Branche gerade ziemlich zum Nachdenken.
3: Ja, und zwar, ob diese rasante Entwicklung und das Wettrüsten zwischen den US-Giganten auf dem Markt so weitergehen kann. Ganz klar nein, sagt jetzt auch der Chef bei Anthropic, aus Sorge davor, dass die KI außer Kontrolle gerät. Er will auf die Bremse drücken bei der Entwicklung. Zu schnell bedeutet für ihn zu leichtsinnig. Und er kriegt Beifall von der OpenAI-Spitze und auch von Elon Musk. Bisher hat vor allem die US-Regierung herzlich wenig getan, um die KI-Branche zu regulieren. Nun wollen zumindest Anthropic und OpenAI offenbar selbst für mehr Sicherheit sorgen.
2: Der neue Bundesverkehrsminister Steffen Bilger stellt sich nochmal klar gegen ein generelles Tempolimit auf deutschen Autobahnen und er warnt, zumindest durch die Blume, dass so ein Schritt die AfD stärken könnte. Bilger sagte den Funke-Zeitungen, ein Tempolimit würde die Spaltung im Land noch einmal verstärken, weil es viele als Einschränkung ihrer Freiheit empfinden würden. Außerdem meint er, dass ein Tempolimit weder für große CO2-Einsparungen noch für wesentlich sichere Straßen sorgen würde. Der Deutsche Richterbund will Strafverfahren vor politischer Einflussnahme schützen und fordert deshalb das Weisungsrecht von Justizministerien gegenüber Staatsanwaltschaften abzuschaffen. Und zwar schnell. Mit Blick auf den AfD-Wahlsieg in Sachsen-Anhalt möglichst noch in diesem Jahr, schreibt der Kölner Stadtanzeiger. Nach all den Negativschlagzeilen vermeldet VW mal eine gute Nachricht. Der neue vollelektrische Polo verkauft sich besser als gedacht. Es gibt schon über 30.000 Bestellungen. Deshalb dauert die Auslieferung auch länger als geplant. Der ID Polo gilt für den kriselnden Konzern als einer der Hoffnungsträger. Tennisprofi Alexander Zverev ist nur noch einen Schritt von seinem zweiten Grand-Slam-Titel entfernt. Der Hamburger spielt heute Abend das Finale der US Open. Einzelheiten von Daniel Bornberg.
4: Erst der Triumph bei den French Open in Paris, dann das Wimbledon-Finale und jetzt New York. Es ist das bislang erfolgreichste Jahr in der Karriere von Alexander Zverev. Das könnte der Weltranglisten-Zweite nun mit dem zweiten Grand-Slam-Titel krönen. Im Finale trifft er auf Ben Shelton aus den USA. Fünfmal haben die beiden bislang gegeneinander gespielt. Fünfmal hieß der Sieger Alexander Zverev.
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5: Wunderschönen Sonntag wünscht euch Micha Gehrig. Schön, dass ihr Flux FM hört.

Das war Hey Nothing, Boat Garage hier auf 100,6 Flux FM. Es ist noch genau eine Woche bis zur Wahl zum Abgeordnetenhaus hier in Berlin. Nächste Woche Sonntag, 20. September, wird gewählt. Und im Vorfeld zu dieser Wahl haben wir alle SpitzenkandidatInnen zu uns zum Interview eingeladen. Wir haben da in den vergangenen Wochen schon Ausführliches gehört von Elif Eralp, der Spitzenkandidatin der Linken. Und in dieser Woche ist jetzt der Spitzenkandidat der Grünen dran. Werner Graf heißt er. Er möchte Berlin zur Innovationshauptstadt Nummer 1 machen, hat dafür auch so einige Ideen und wir werden gleich mal in knapp 20 Minuten ein bisschen reinhören, was denn seine Ideen sind für Berlin. Werner Graf, Spitzenkandidat der Grünen, dazu also gleich mehr. Jetzt gibt es erstmal noch Musik von Olivia Rodrigo, Drop Dead.

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0: The Call of the Flow, Asaf Avidan hier auf 100,6 Flux FM. Und damit kommen wir zu neuer Musik hier bei uns.
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0: Von einem ganz fantastischen Duo aus Massachusetts aus den USA, und zwar von Boy Harsher. Die beiden hinter Boy Harsher, die haben sich an der Filmhochschule kennengelernt, waren dann lange Zeit ein Paar, haben dann aber vor ein paar Jahren ihre Beziehung beendet. Das hat aber nicht bedeutet, dass sie als Boy Harsher nicht weiterhin Musik machen. Und jetzt habe ich gerade schon Filmhochschule gesagt. Sie sind auch beide immer noch aktiv, wenn es um Filme geht. Zumindest haben sie hier und da auch immer wieder mal Soundtrack-Arbeiten abgeliefert. Zum Beispiel vor ein paar Jahren, da haben sie einen ganzen Kurzfilm selber auf die Beine gestellt und natürlich dann auch den Soundtrack dazu gemacht. Wird jetzt ein neues Album geben in Kürze, 18.09. nächste Woche Freitag kommt es raus, Get Mine. Ein Album, ja, wo Synthpop, dafür sind sie bekannt, so ein bisschen auf ganz, ganz tolle tanzbare Beats treffen. Die ersten Singles, die lassen auf jeden Fall schon mal aufhorchen. Es gab bis jetzt 3 an der Zahl. Die dritte, die ist neu auf Flux FM und die hört ihr jetzt. Tough Luck, When You Don't Call. Das sind Boy Harsher. Schönen Sonntag euch da draußen.

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0: Sterne und Mond, Laila hier auf 100,6 Flux FM. Es ist 13:30.
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0: In einer Woche, 20. September, da wählt Berlin ein neues Abgeordnetenhaus und damit dann am Ende auch einen neuen Bürgermeister bzw. eine neue Bürgermeisterin. Es wird eine knappe Kiste. Laut Umfragen liegen da ja gleich mehrere Parteien mehr oder weniger gleich auf. Das hat sich in den letzten Wochen immer mal wieder in die eine, dann wieder in die andere Richtung angepasst. Aber ganz egal, wer es am Ende wird, eines haben sie alle gemeinsam, denn sie waren alle hier bei uns im Studio und haben mit uns über ihr Programm geredet.
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0: Und da hört ihr heute den Spitzenkandidaten der Grünen bei uns, Werner Graf. Der möchte Berlin zur Innovationshauptstadt Nummer 1 machen und schlägt da unter anderem auch einen eigenen Startup-Beauftragten für das Land Berlin vor. Wie weit seine Partei aber tatsächlich in Sachen Wirtschaftsstärke und Bürokratieabbau gehen würde, darum ging es im Gespräch mit meinem FluxFM-Kollegen Matti Geier und auch Marius Legowski.
3: Würden Sie für schnellere Verfahren auch zum Beispiel Umweltverfahren oder Beteiligungsverfahren verkürzen?
4: Also, es geht gar nicht um Umweltverfahren oder Beteiligungsverfahren und Verkürzen, sondern ich glaube, wir müssen vor allem, und das ist das, was die sich wünschen, ist, dass wenn sie einmal einen Antrag eingereicht haben, wenn sie einmal Informationen dem Staat und Berlin gegeben haben, dass die dann auch da sind. Die müssen oft an jeder Stelle, bei jedem Amt, alles wieder einzeln einreichen. Und es nimmt nichts Hand in Hand. Und deshalb brauchen wir eine Politik, die in die One-Stop-Agency, nennt sich das im Fachterminus, also dass man einmal einreicht und alles ist da, glaube ich, das Entscheidende.
3: Und was sich die Wirtschaft ja auch wünscht, sind mehr Langstreckenflüge vom BER. Geht Ihr grünes Herz damit?
4: Ja. Ja? Ja, tatsächlich, weil es ist viel, viel ökologischer, wenn ich von Berlin aus direkt zum Ziel fliege, als wenn ich erst nach Frankfurt, nach München und dann wieder weiterfliege. Und natürlich, Berlin braucht auch Touristen, muss man auch ganz klar sagen. Das bringt viel Geld in die Stadt. Und es ist auch die ganze Musikwirtschaft ist und Kreativwirtschaft ist eines der zentralen Wirtschaftsfaktoren unserer Stadt. Und deshalb müssen die Leute auch herkommen. Dafür ist aber vor allem der Bund verantwortlich. Das will ich auch einmal deutlich sagen. Es gibt Unternehmen, die würden gerne Langstreckenflüge zum BER anbieten und der Bund sagt im Augenblick nein. Und die tun das, weil sie natürlich den Flughafen Frankfurt oder München auch als zentralen Drehkreuz unterstützen wollen. Und da finden wir das nicht gerecht und wir finden, dass da auch der BER mit rein muss.
0: Auf fluxfm.de, da gibt's das ganze Gespräch mit Werner Graf. Da geht's dann auch nochmal ausführlicher über Startups, über Wirtschaftsförderung, über Wohnen, Mieten, Drogenpolitik und auch den ÖPNV. Und ihr findet auf fluxfm.de natürlich auch die Interviews mit den anderen SpitzenkandidatInnen, die wir in den letzten Wochen schon geführt haben. Also, falls ihr noch nicht genau wisst, wo ihr kommende Woche euer Kreuz setzt, da könnt ihr euch so ein bisschen informieren, was denn zumindest die SpitzenkandidatInnen der Parteien so zu sagen haben.
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0: Die Crystal Fighters.
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1: Wir schauen mal drauf, was am Freitag Neues rausgekommen ist. Und da gibt es zum Beispiel die fantastische neue Platte von Bonobo. Bonobo, das ist eigentlich Simon Green, kommt aus Großbritannien, Produzent, Komponist, Musiker, DJ. So vor allem im, ja, so ein bisschen ruhigeren, elektronischeren Bereich aktiv, würde ich mal sagen. Aber er hat auch eine große Liebe für Hip-Hop, für Soul. Das merkt man immer wieder an den Samples, die er so benutzt. Jetzt kam am Freitag sein neues Album, das mittlerweile schon 7. Album, Distance in Static. Und was da direkt mal auffällt, ist, er hat sich unfassbar viele Leute mit rangeholt. Also, auf der Platte vertreten Arush Aftab, Joy Crooks, Nilüfer Yanya, Ishiko Aoba, Nicole Miklis und Anya Martin, alle mit drauf. Und jetzt habe ich gerade diese Namen schon vorgelesen. Das sind teilweise KünstlerInnen, die nicht unbedingt auf Englisch singen, auch auf diesem Album nicht, denn auf dem neuen Bonobo-Album gibt es nicht nur englische Lyrics, es gibt auch Urdu zu hören und Japanisch. Dazu iranische Samples, ein paar Aufnahmen von so Instrumentalmusik, die er mit reinfließen lassen hat. Unglaublich spannendes Album, das wir nächste Woche euch dann auch nochmal ganz, ganz genau vorstellen, denn es wird in der nächsten Woche unser Album der Woche werden, ab Montag dann. Wir hören auf jeden Fall jetzt das Feature mit Joy Crooks zusammen. Always on your side, das ist Bonobo.

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Claire Rosencrantz mit Rocket hier auf 100,6 Flux FM. In der nächsten Stunde, so ab 14 Uhr, wird es hier auf Flux FM natürlich wieder fantastische Musik geben und vor allem auch ein bisschen etwas Ausführlicheres zu einer tollen neuen Platte. Und zwar zur neuen Platte von This Is Lorelei. This Is Lorelei, für mich, als ich das erste Mal den Bandnamen gehört habe, oder den, das ist eigentlich gar keine Band, das ist ein Solo-Projekt, aber als ich den Namen auf jeden Fall zum ersten Mal gehört habe, da dachte ich an so eine Emo-Core-Screamo-Band aus den 2000ern, aber weit gefehlt. Denn der kreative Kopf hinter This Is Lorelei heißt Nate Amos. Und mein Kollege Daniel Meinl, der hat den zum Interview getroffen. Und wir werden in der nächsten Stunde ein bisschen reinhören, was Nate Amos so zu sagen hat über sein neues Album The Singer in My Band, kam am Freitag raus. Dazu also in der nächsten Stunde mehr. Jetzt gibt es erstmal noch die Foo Fighters, Learn to Fly.

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1: Und zwar
2: im Studio Nanju Kuhlmann. Schönen guten Tag. In der KI-Branche schrillen die Alarmglocken. Die KI-Bosse warnen vor ihrer eigenen Technologie, vor den Risiken der künstlichen Intelligenz. Anne Brauer.
3: Wir müssen auf die Bremse treten, sagt Anthropic-Boss Amodei. Er meint, KI-Systeme könnten innerhalb von einem Jahr das ganze Internet übernehmen. Bemerkenswert, Unterstützung kommt nicht nur von Elon Musk, sondern auch von der direkten Konkurrenz. OpenAI-Chef Altman stimmt ihm zu. Und der ChatGPT-Konzern verschiebt wegen solcher Sicherheitsbedenken auch seinen Börsengang. OpenAI und Anthropic wollen offenbar zusammenarbeiten und mehr Aufsicht und Regulation zulassen, um die KI-Entwicklung sicherer zu machen.
2: Nach dem AfD-Wahlsieg in Sachsen-Anhalt fordert der Deutsche Richterbund schnelle Konsequenzen. Seine Forderung: Justizminister dürfen nicht mehr weisungsbefugt gegenüber Staatsanwaltschaften sein. Cornelius Dreger.
4: Es muss per Gesetz ausgeschlossen werden, dass Extremisten in einer Regierung strafrechtliche Ermittlungen durch Weisungen in die eine oder andere Richtung lenken können, so der Geschäftsführer des Richterbunds Rebehn im Kölner Stadtanzeiger. Und er mahnt Tempo an. Seiner Meinung nach muss so ein Gesetz noch dieses Jahr durch den Bundestag. Der Richterbund fordert seit Jahren, das heikle Weisungsrecht abzuschaffen, damit die Politik nicht in einzelne Strafverfahren reinregieren kann.
2: Endlich mal gute Nachrichten aus dem VW-Konzern. Der neue vollelektrische Polo ist schon mehr als 30.000 Mal bestellt worden. Das ist deutlich mehr als erhofft, heißt es von VW. Gebaut wird das Modell übrigens in Spanien. Ist das die neue europäische Nordflanke? Kanzler Merz und seine Kollegen beraten beim EU-Arktis-Gipfel heute und morgen über ihren Kurs in der Arktis-Politik, auch mit Blick auf Donald Trumps Idee, sich Grönland einzuverleiben. In der Arktis lagern wertvolle Rohstoffe und durch den Klimawandel werden neue Seewege frei. 3 Spiele, 0 Punkte. Borussia Mönchengladbach und Trainer Eugen Polanski gehen getrennte Wege. Einen Tag nach dem 0:5 in Freiburg hat der Verein die Reißleine gezogen. Es ist die erste Trainerentlassung der Saison in der Fußball-Bundesliga.
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5: Und zu diesem guten Ende der Woche begrüßt euch Micha Gehrig. Schön, dass

Wankelmut zusammen mit Emma Luise. Das war My Head is a Jungle hier auf 100,6 Flux FM. Ja, und mit guter Musik geht's auf jeden Fall in der nächsten, ja, so halben Stunde, wenn ich mal so drauf gucke, auch auf jeden Fall weiter. Wir haben gleich noch was Neues von den Blood Red Shoes für euch. Eine Band, die ich so ein bisschen aus den Augen verloren hatte, die so in dieser Indie-Phase, also vor knapp 20 Jahren eigentlich auch schon angefangen haben, Musik zu machen, jetzt in diesem Jahr fantastische neue Songs rausgebracht haben und auch ein sehr, sehr tolles neues Album. Da hören wir gleich eine neue Single von denen. Außerdem gibt's noch einen Klassiker von Outkast. Das also gleich hier auf Lux FM. Jetzt aber erstmal bisschen Sonnenschein Mitte September. Das sind Jungle mit Sunshine. Schön, dass ihr Lux FM hört.

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0: Miss Jackson, Outcast hier auf 100,6 Flux FM. Und nach diesem Ausflug in die 2000er geht's jetzt zurück ins Hier und Jetzt zu einer Band, die vor so 20 Jahren aber auch schon mit dabei war.
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0: Und da gibt's Musik von Laura Mary Carter und Stephen Ansell, zwei Briten, Britinnen, die seit über 20 Jahren zusammen Musik machen, und zwar unter dem Namen Blood Red Shoes. Habt ihr vielleicht schon gehört, vielleicht hattet ihr auch so die große Indie-Hochphase vor knapp 20 Jahren. Da sind die aufgeploppt und haben damals bestochen, ja, mit so einem erstaunlich erfrischenden, rumpeligen Sound. Das war alles so ein bisschen improvisiert, klang alles so ein bisschen kantig hier und da. Und genauso klingen eigentlich auch die Sachen, die sie jetzt vor kurzem rausgebracht haben. Haben nämlich ein tolles neues Album, das jetzt am 18. September rauskommt, also nächste Woche Freitag, Stay Lonely. Ein wunderschönes Album. Ziemlich romantisch, ziemlich melancholisch aber auch. Also gar nicht mal nur krachig und rockig und mit Ecken und Kanten. Use the Sentiment, so heißt die Vorabsingle. Klingt es neu auf Flux FM. Und nächste Woche Freitag stellen wir euch die Platte dann als Ganzes vor.

0: Kalita zusammen mit Sophie Tucker, Manhattan. Es ist 3:30.
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0: Mit seiner Band Water From Your Eyes, da macht Nate Amos ganz entspannten, unberechenbaren Art-Pop für sein Solo-Projekt This is Lorelei und das neue Album The Singer in My Band. Da hat er sich dagegen intensiv mit Folk- und Bluegrass-Strukturen beschäftigt. Die Platte ist seit Freitag draußen und eine große Inspirationsquelle für den Sound der Platte ist der kanadische Songwriter Gordon Lightfoot, wie uns Nate Amos verraten hat.
2: I've always really loved this band. They're just like
3: Ich habe seine Band schon immer geliebt. Die Arrangements sind extrem geschmackvoll und ungewöhnlich. Die Sounds sind sehr präzise und alles ist auf diese minimalistische Art sehr bewusst gesetzt. Da wird mit doppelt so viel Attitüde gespielt wie bei anderen.
0: Um diesen präzisen organischen Sound zu erreichen, ist Nate Amos nicht in teure Studios nach New York gegangen. Er hat die Vocals ganz einfach intim zu Hause bei seinen Eltern in Vermont aufgenommen. Und für entscheidende Instrumente hat er auf die Menschen vertraut, die er auch am besten kennt.
2: At a certain level, I was just like, okay, well,
3: Irgendwann dachte ich mir, okay, naja, ich will Banjo in diesem Song haben und ich spiele selbst nicht gut genug Banjo, um das zu machen. Und mein Vater ist der beste Banjo-Spieler, den ich kenne. Also habe ich ihn einfach angerufen und gefragt, ob er das machen würde und er hat das gemacht. Und dann dachte ich, naja, es gibt da ein paar Harmonien, die meine Schwester besser singen kann als ich. Also kann man das genauso gut machen. Und es ist lustig, weil es am Ende so eine Art Familienprojekt geworden ist.
0: Großes Songwriting trifft auf familiäre Bodenhaftung. So klingt das Endresultat dieser ziemlich intimen Aufnahmen in Vermont. Das hier ist This is Lorelei mit Oh No, Now My. Das neue Album ist seit Freitag draußen.
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0: Primal Scream, Moving On Up, hier auf 100,6 Flux FM. Ein Song von, wie ich finde, einem der ikonischsten, schönsten Albumcover. Und zwar Screamadelica. 1991 rausgekommen. Wer es nicht kennt, so eine Zeichnung drauf, sieht ein bisschen aus wie eine Sonne, mit einem Gesicht, sehr farbenfroh. Und ich finde es wirklich eines der schönsten Plattencover, das ich mir vorstellen kann. Fällt mir ein, muss ich unbedingt auf Platte mir noch kaufen. Wir beschäftigen uns an der Stelle jetzt mal nicht mit Musik von Platte, sondern vielmehr mit Musik, die live bei uns hier bei Flux FM in den Studios eingespielt wurde.
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0: Und es ist noch gar nicht so lange her, da wurde dieser Song hier aufgenommen bei uns, als uns nämlich Lotte besucht hat. Vor kurzem tolle neue Platte rausgebracht, war Album der Woche hier bei Flux FM. Und wir hören Lotte live bei Flux FM mit Double Cheesy Nachos.

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Diet Mountain Dew, Lana Del Rey hier auf 100,6 Flux FM. Es gab eine ganz lange Zeit in der Bundesrepublik, da war, glaube ich, so die allgemeine Grundstimmung, und ich schließe mich da auch ein bisschen mit ein, naja, das Problem von Rechtsradikalismus und so, das wird sich wieder einfangen, wenn denn nur junge Leute nachrücken, die dann wählen dürfen, und die sind dann progressiver und dann wird das alles schon aufgehen. Das hat sich jetzt nicht erst gestern, sondern schon sehr lange angedeutet, dass dies ein kompletter Trugschluss war. Wenn man sich ja dann die Landtagswahl jetzt in Sachsen-Anhalt mal anguckt, letzte Woche, da hat fast jeder zweite Mensch zwischen 18 und 24 die AfD gewählt. Die Jugend malt wieder Hakenkreuze. So heißt ein Buch der Journalistin Manuela Müller, und wir werden in der nächsten Stunde um 3:30 hier auf Flux FM drüber sprechen. Sie zeichnet in dem Buch so ein bisschen nach, wie Rechtsextremismus in Ostdeutschland wieder sichtbarer und normaler geworden ist.

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2: Im Studio Nanju Kuhlmann. Schönen guten Tag. Vor allem die US-Regierung hat bisher wenig getan, um den Wettlauf in der KI-Branche zu kontrollieren. Nun wollen die Konzerne selber angeblich auf die Bremse treten. Anne Brauer.
3: Die KI-Bosse warnen vor ihrer eigenen Technologie. Der Chef von Anthropic sagt, KI-Systeme könnten innerhalb eines Jahres das ganze Internet übernehmen. OpenAI verschiebt wegen der ganzen Sicherheitsdebatte erstmal seinen Börsengang. Und offenbar wollen die beiden Unternehmen zusammenarbeiten, um die KI-Entwicklung besser zu regulieren und damit sicherer zu machen. Der Anthropic-Boss meint, wir werden dann immer noch schnell sein, aber zu schnell wäre leichtsinnig.
2: In Niedersachsens Landkreisen, Städten und Gemeinden wird heute gewählt. Rund 6,3 Millionen Menschen entscheiden über Bürgermeister, Landräte und Kommunalvertretungen. Mehr von Dirk Justus.
4: Auf den Wahlzetteln stehen insgesamt 26 Parteien. Dazu kommen in vielen Orten noch Wählergruppen und Einzelkandidaten. Wer sich genau zur Wahl stellt, hängt also vom jeweiligen Wahlgebiet ab. Die Kommunalwahl gilt auch als wichtiger Stimmungstest vor der Landtagswahl im kommenden Jahr. In letzten Umfragen liegt da die SPD mit Ministerpräsident Lies vorne. Es folgen CDU, AfD und Grüne.
2: Schießt der Ölpreis noch weiter in die Höhe? Saudi-Arabien hat nach Drohnenangriffen eine wichtige Ölpipeline erstmal dicht gemacht. Viele Experten rechnen deshalb mit einem weiteren Preisanstieg, der dann auch hier an den Tankstellen ankommen dürfte. US-Präsident Trump macht den Iran für die Angriffe verantwortlich. Nach all den Negativschlagzeilen vermeldet VW mal eine gute Nachricht. Der neue vollelektrische Polo verkauft sich besser als gedacht. Es gibt schon über 30.000 Bestellungen, deshalb dauert die Auslieferung länger als geplant. Der ID-Polo gilt für den kriselnden Konzern als einer der Hoffnungsträger. Zum Ende der Sommerferien in Baden-Württemberg und Bayern brauchen Autofahrer auch heute noch viel Geduld. Der ADAC rechnet wegen der Rückreisewelle mit deutlich mehr Staus. Besonders voll dürfte es etwa zwischen Hamburg und Köln, Frankfurt und Passau sowie Stuttgart und München werden.
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5: Das schöne Ende der Woche, das feine Ende der Woche, das entspannte Ende der Woche. Hoffentlich trifft das alles auf euch zu. Mein Name ist Michael Gierig. Freue mich sehr, dass ihr Flux FM hört an diesem Sonntag. Und Musik gibt's jetzt dann gleich noch von Linnea Olsen und Bad Kidson zusammen mit Good Health, Good Wealth für euch. Life's Relentless, fantastische Single. Gleich noch Tame Impala. Und jetzt aber erstmal, da gehen wir nicht weit weg, hier aus Berlin, die Beatsteaks mit Tickets.

Linnea Olsen mit Dinosaur hier auf 100,6 Flux FM. Und einen großen Dino, nur ich jetzt auch gerade zu Hause stehen. Das Kind war im Dinosaurierpark. Große Empfehlung übrigens, der Dinosaurierpark in Kleinwelka heißt es, glaube ich. Fährt man ein Stückchen von Berlin, aber geht eigentlich. Und da kann man sehr viele Dinos sich angucken. Und im Shop natürlich dann auch, wenn man Oma dabei hat, den größten Stegosaurus, den es gibt, mitnehmen. Der steht jetzt bei uns zu Hause. Ist doch schön. Ben Kitson, Good Health, Good Wealth, die gibt's jetzt für euch live, Relentless. 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

0: Tschüss.
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0: Tame Impala, Borderline hier auf 100,6 Flux FM.
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0: Manche Alben werden so richtig lange vorbereitet. Da wird dann irgendwann die Ankündigung rausgehauen, meistens mit so einem ersten Song. Dann kommt irgendwann die zweite Single, die dritte Single, die ganze Promomaschine läuft. Man arbeitet monatelang darauf hin, dass dieses Album rauskommt. Man kann das aber auch einfach anders machen und einfach sagen, hey, ich mache ein neues Album und eine Woche später es direkt rausbringen. So hat nämlich Denzel Curry in diesem Jahr gemacht. Er hat endlich den Nachfolger, endlich muss man sagen, weil nach 6 Jahren den Nachfolger zu seinem letzten Album Unlocked veröffentlicht. Ganz, ganz fantastisches Album, heißt einfach nur Two, und auf diesem Album ist ein schöner Sound drauf. Der ist Difference, featured zusammen mit Jabba, Denzel Curry, neuer Flux FM.

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0: Call Like 200, pull up, es ist 3:30.
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0: Jetzt sind wir genau im Sandwich zwischen der Landtagswahl in Sachsen-Anhalt, die es letzte Woche gab, und der Wahl hier in Berlin, die dann nächste Woche am Sonntag kommt. Und gerade nach der Wahl in Sachsen-Anhalt, da lohnt sich auf jeden Fall auch ein Blick mal auf die jüngeren WählerInnen. Fast jeder Zweite bei dieser Wahl, der zwischen 18 und 24 ist, hat die AfD gewählt. Und es gibt mittlerweile diverse Studien, die der Jugend autoritäre, teils rechtsextreme Tendenzen bescheinigen und, das kommt noch dazu, eine steigende Gewaltbereitschaft. Das ist ein Trend, den auch die Journalistin Manuela Müller beobachtet. Sie hat ein Buch geschrieben, das heißt Die Jugend malt wieder Hakenkreuze, und da zeichnet sie nach, wie Rechtsextremismus in Ostdeutschland sichtbar und normalisiert wird. Und auch wenn Manuela Müller in Sachsen lebt und arbeitet, lassen sich die Erkenntnisse auch auf andere Regionen, aber man muss dazu sagen, vor allem eben auf die ostdeutschen Regionen übertragen. Katja Berg hat sich mit ihr über das neue Buch unterhalten.
2: Manuela, wenn du sagst, die Jugend malt wieder Hakenkreuze, was genau beobachtest du bei Jugendlichen? Was hat dich auch dazu gebracht, dieses Buch zu schreiben?
3: Ich glaube, man kann das auch sehr provokativ auffassen, dieses die Jugend malt wieder Hakenkreuze. Ich wünschte, ich könnte sagen, das wäre provokativ. Das ist es aber nicht. Also aus meiner Beobachtung heraus kann ich sagen, dass es einfach eine Tatsache ist, mit der wir uns hier auseinandersetzen müssen, dass Jugendliche wieder Hakenkreuze malen. Und genau das hat mich motiviert, dieses Buch eben zu schreiben, weil ich das beobachte, weil ich das in meiner Nachbarschaft beobachte und weil ich auch sehe, dass diese Hakenkreuze immer größer werden und immer länger bleiben und dass die Empörung ausbleibt.
2: Woran kann man das noch erkennen, dass so eine Gleichgültigkeit oder vielleicht auch eine stille Übereinkunft mit diesen rechten Symbolen existiert? Also wie macht sich das noch im Stadtbild bemerkbar?
3: Man sieht das an den Jugendlichen, die sich wirklich kleiden mit einem speziellen Look. Also sie tragen halt spezielle Frisuren. Das ist so ein ganz straffer Scheitel, den wir halt eben auch aus den Nullerjahren schon kennen. Die tragen Lonsdale, auch wenn sich Lonsdale wirklich viel unternimmt, halt gegen diese Vereinnahmung der Marke wieder von rechts. Was man auch wahrnehmen kann, ist dieses, sind so Sprüche wie du Jude oder Trinksprüche, Ex oder Jude oder halt eben mal einen Hitlergruß und niemand stört sich daran. Also das passiert halt und es bleibt halt so im Raum stehen. Und was ich auch beobachte, woran man das eben auch schön erkennen kann, sind Sticker. Also überall im Stadtbild, und damit meine ich jetzt nicht nur Zwickau, das kann man auch in anderen Städten beobachten. Das ist in Chemnitz nicht anders, das ist in Plauen nicht anders, das ist in Aue nicht anders. Da gibt es viele, viele rechte Gruppierungen, die an jede zweite Straßenlaterne Sticker kleben. Und ein Beleg sind auch die Jugendwahlen, die U18-Wahlen, die halt eben vor den Bundestagswahlen und Landtagswahlen stattfinden, hatten wir letztes Jahr und vorletztes Jahr. Daran kann man wirklich ganz nüchtern erkennen, dass halt eben dort die Jugend sich positioniert, entweder ich bin rechts oder links. Es macht sich alles an dieser Frage auf, an dieser Identifizierung mit einer politischen Strömung. Und das ist nicht die Mitte.
2: Du führst ja schon seit Jahren Gespräche mit Jugendlichen, auch in deiner Arbeit als Lokaljournalistin für die Freie Presse in Sachsen. Was sind denn die Antworten auf die Frage, woher diese Faszination für den rechten Rand, für das rechte Milieu rührt? Ist das was, was noch aus der Elterngeneration mitgegeben wird? Ist das so eine allgemeine Unzufriedenheit? Ist das vielleicht Langeweile? Was erzählen die dir?
3: Das sind zum einen wirklich die gescheiterten Wendeschicksale. Da gab es viele Menschen, die eben wirklich die Füße nicht mehr auf den Boden bekommen haben nach dem Mauerfall. Und da gibt es eine Lebensenttäuschung. Da gab es eine Abwertung von Berufen, von Berufsabschlüssen. Da gab es das Gefühl, wir schauen hier nur zu und wir werden eigentlich gar nicht mehr wirklich wahrgenommen. Wir werden nicht mal mehr ernst genommen. Ich denke, wir können uns gut an Regina Zinter erinnern. Diese Frau, die halt eben dieses Wort Maschendrahtzaun so schön sächsisch ausgesprochen hat und Knallerbsenstrauch. Stefan Raab hat einen Hit daraus gemacht. Das heißt, es gab auch nochmal eine Abwertung deiner Herkunft im Sinne von deiner Sprache und so weiter. Ja, das manifestiert sich eben dann auch möglicherweise in Familien. Also wenn ich das immer höre von meinen Eltern, von meinen Großeltern, wenn ich da diesen Frust höre, dann bekomme ich das ja mit als Kind, als Jugendlicher. Und will dann vielleicht auch so eine Art Rache für meine Eltern bzw. Großeltern irgendwo erwürgen. Dann werden natürlich auch diese Zugehörigkeitsthemen besetzt. Also diese Ostidentität wird dann besetzt. Also da geht es halt eben um Dinge, mit denen sich die Menschen hier irgendwo identifizieren. Da sind wir jetzt bei dem Moped, bei der Simson.
2: Und ein Westdeutscher Björn Höcke, der sich dann natürlich auch auf die Simson setzt und vorn wegfährt.
3: So sieht's aus.
0: Die Jugend malt wieder Hakenkreuze, von der Radikalisierung einer Generation. So heißt das Buch von Journalistin Manuela Müller. Eine Auseinandersetzung mit Rechtsextremismus auf der einen Seite, aber vor allem auch ein Blick auf die Lebenswelt junger Leute in Ostdeutschland. Sehr zu empfehlen, ist erschienen im Tropenverlag, kostet 18 Euro. Wir können es euch aber auch so zukommen lassen, denn wir haben ein paar Verlosungsexemplare. fluxfm.de/win. Da einfach bei Betreff Manuela Müller eintragen und vielleicht bekommt ihr das Buch dann demnächst von uns zugeschickt.

0: Die Stereo MCs Connected hier auf 100,6 Flux FM. Und willkommen zu neuer Musik aus Berlin.
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0: Und da haben wir Musik von einer Band, die eigentlich mal als Duo gestartet ist, dann aber sehr schnell zum Quartett erwachsen ist. Es geht um Agatha Is Dead, Berliner Post-Punk-Alt-Rock-Band, die sich in den letzten Jahren vor allem als fantastische Live-Band einen Namen gemacht haben. Durften unter anderem spielen beim South by Southwest Festival in den USA, haben beim Reeperbahn Festival gespielt, haben es in Berlin geschafft, ihre Lido-Show, das war im April, 4 Monate im Voraus auszuverkaufen. So viel also zum Status der Bands, wenn es um die Live-Sachen geht. Jetzt haben sie aber am Freitag jetzt dann doch mal ein Debütalbum rausgebracht. Concrete heißt es. Die selbst sagen über Concrete, das ist eine Auseinandersetzung mit einer Welt voller Reizüberflutung und emotionaler Widersprüche. Also passt dann doch ganz gut zum düsteren Postpunk, den die Band sowieso macht. Geschrieben haben sie das Ganze in gerade mal 7 Tagen. Da haben sie sich in ein Studio zurückgezogen im Schwarzwald und das Album dann zusammengezimmert. Freitag ist es jetzt also rausgekommen. Deswegen von mir noch ein Happy Release Day hinterhergeschoben. Und wir hören einen Feature-Song vom Album. Zusammen mit Schramm, Agatha Is Dead.

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Jordan Rakey, Enemies, haben wir gehört hier auf 100,6 Flux FM. Und wir sind heute sehr musikalisch unterwegs, nicht nur, weil wir so fantastische Songs hier überall mit drin haben. Wir haben über neue Platten gesprochen von This is Lorelei. Wir haben Bonobo schon thematisiert, den wir nächste Woche als Album der Woche haben werden hier bei Flux FM. Wir haben Agatha Is Dead gerade gehabt, tolle neue Platte am Freitag rausgekommen. Und ja, Album der Woche, Bonobo, ist ein gutes Stichwort, weil heute ist es noch nicht so weit. Morgen erst wird Bonobo dann Platte der Woche und heute haben wir noch ein anderes mit dabei. Es kommt von Paris Paloma und das werden wir euch in der nächsten Stunde um 16:30 vorstellen. Ich kann schon mal sagen, Pop mit mehr Tiefgang ist gerade aktuell echt schwer zu finden. Jetzt gibt es erstmal noch Guts mit I Want It Back.

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2: Im Studio Nanju Kuhlmann. Schönen guten Tag. OpenAI verschiebt seinen Börsengang und bei Anthropic warnt nun auch der Chef vor den Risiken der eigenen Technologie. Die Sicherheitsdebatte bringt die KI-Branche gerade ziemlich zum Nachdenken, Anne Brauer.
3: Ja, und zwar, ob diese rasante Entwicklung und das Wettrüsten zwischen den US-Giganten auf dem Markt so weitergehen kann. Ganz klar nein, sagt jetzt auch der Chef bei Anthropic, aus Sorge davor, dass die KI außer Kontrolle gerät. Er will auf die Bremse drücken bei der Entwicklung. Zu schnell bedeutet für ihn zu leichtsinnig. Und er kriegt Beifall von der OpenAI-Spitze und auch von Elon Musk. Bisher hat vor allem die US-Regierung herzlich wenig getan, um die KI-Branche zu regulieren. Nun wollen zumindest Anthropic und OpenAI offenbar selbst für mehr Sicherheit sorgen.
2: Endlich mal gute Nachrichten aus dem VW-Konzern. Der neue vollelektrische Polo ist schon mehr als 30.000 Mal bestellt worden. Das ist deutlich mehr als erhofft, heißt es von VW. Gebaut wird das Modell übrigens in Spanien. Nach dem AfD-Wahlerfolg in Sachsen-Anhalt fordert der Deutsche Richterbund schnelle Konsequenzen. Und zwar, dass das Weisungsrecht von Justizministerien gegenüber Staatsanwaltschaften abgeschafft wird. Noch dieses Jahr, heißt es im Kölner Stadtanzeiger. Das soll verhindern, dass Extremisten Verfahren in eine Richtung lenken können. Die Ukraine wirft Russland vor, systematisch ihr Bahnnetz anzugreifen. Die staatliche Bahngesellschaft berichtet von landesweiten Angriffen. Das komplette Personal sei in höchster Alarmbereitschaft. Unter anderem ist kurz vor der polnischen Grenze ein Zug von einer Drohne getroffen worden. Verletzt wurde dort wohl niemand. Tennisprofi Alexander Zverev ist nur noch einen Schritt von seinem zweiten Grand-Slam-Titel entfernt. Der Hamburger spielt heute Abend das Finale der US Open. Mehr von Daniel Bornberg.
4: Erst der Triumph bei den French Open in Paris, dann das Wimbledon-Finale und jetzt New York. Es ist das bislang erfolgreichste Jahr in der Karriere von Alexander Zverev. Das könnte der Weltranglisten-Zweite nun mit dem zweiten Grand-Slam-Titel krönen. Im Finale trifft er auf Ben Shelton aus den USA. Fünfmal haben die beiden bislang gegeneinander gespielt. Fünfmal hieß der Sieger Alexander Zverev.
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5: Kurz nach 4 haben wir es mittlerweile fast schon ein bisschen spät, um der Sonne noch folgen zu wollen. Wir probieren es trotzdem mal mit Cassia, Follow the Sun. Schön, dass ihr Flux FM hört an diesem Sonntag. Mein Name ist Micha Gehrig. Ich lehne mich jetzt entspannt zurück, weil zu Cassia kann man sich schon.

When I'm Small, das ist ein Fantogramm hier auf 100,6 Flux FM. Fantogramm, Duo aus New York, Joshua Carter, Sarah Bethel, auch schon lange, lange mit dabei. Haben sich, glaube ich, schon so in den 2000ern zusammengetan. Hat dann noch ein bisschen gedauert, bis die erste Platte rauskam. Das war dann so 2010 um den Dreh rum. Aber immer noch aktiv. Letzte Platte 2024, also Fantogramm immer noch alive and kicking. Vasia Project gibt als nächstes Bleeding Goals. 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

0: Das ist für mich die sympathischste schottische Band, die ich mir vorstellen kann. She's Losing It, Bell & Sebastian hier auf 100,6 Flux FM.
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0: Und sympathisch, das kann man auch definitiv sagen über Endless Wellness. Da haben wir uns hier schon ein paar Mal von überzeugen können, wenn die bei uns zu Besuch waren. Österreichische Band, musikalisch irgendwo so Richtung Japanik, Tokotronik, vielleicht ein bisschen Big Thief, bringen im Oktober ihre zweite Platte raus und werden dann im Dezember auch nach Berlin kommen. Aber bis jetzt gibt es erstmal diese schöne Single hier. So allein sollen wir nie wieder sein. 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

0: Sunbird, Is This What Love Is? Hier auf 100,6 Flux FM, 4:30.
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0: Die Britin Paris Paloma, die hat einen Bachelor in Kunstgeschichte in der Tasche, hat sich aber nach dem Abschluss dann doch erstmal komplett der Musik verschrieben. Das Studium, das hilft ihr aber sicherlich auch in der Musik ein bisschen weiter, denn die Songs, die sind sehr oft inspiriert von alter Mythologie, von Literatur, Filmen, allgemein Popgeschichte. Ihr neues Album heißt The Fatal Flaw und das stellen wir euch jetzt vor.
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0: Mit ihrem Debütalbum Cacophony hat sich Paris Paloma einen Namen gemacht als eine der talentiertesten Songwriterinnen ihrer Generation. Popmusik, die die großen Gefühle nicht platt verhandelt, sondern Raum für Tiefe lässt. Das trifft auch auf den Nachfolger The Fatal Flaw zu.

0: Ihren Durchbruch schafft die Britin noch vor ihrem ersten Album. Mit der feministischen Kampfeshymne Labour wird sie schlagartig bekannt, bekommt aber auch viel Gegenwind.
1: Ich habe eine Menge Hass für Labour abbekommen. Männer haben sich darüber aufgeregt und geschrieben, Männer sind in der Krise, Männer vereinsamen, Männer haben eine höhere Selbstmordrate, Männer müssen in den Krieg, Männer arbeiten 16 Stunden. Aber das sind alles Ergebnisse des Patriarchats, gegen das ich kämpfen will. Diese Männer unternehmen nichts gegen die Gewalt, die ihnen widerfährt, bis eine Frau über die Gewalt spricht, die sie erfährt.
0: Dabei postuliert Paris Paloma keinen platten Männerhass. Auch nicht auf der neuen Platte. Im Song Good Boy will sie Männer im Kampf gegen das Patriarchat ins Boot holen. In Pyrrhus, angelehnt an die gewaltvolle Geschichte des griechischen Königs, zeigt sie Kontinuitäten von der Antike bis heute.
1: Pyrrhus war mal ein kleiner, sanfter Junge, aber seine Mutter musste mit ansehen, wie das Patriarchat und Krieg ihn vereinnahmten. Und genau damit müssen Mütter weltweit auch heute leben, wenn ihre Kinder von der Manosphäre indoktriniert werden. Über all die Zeit haben wir nicht kapiert, wie zerstörend und gewaltvoll das alles ist. Ich will, dass wir einen Weg finden, das zu verhindern, das zu ändern.
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0: Doch auf The Fatal Flaw geht es nicht nur um den feministischen Kampf oder das Patriarchat. Es geht um Liebe, um Beziehungen, ums Verletzlichsein. Kurz gesagt, es geht um große Gefühle jeglicher Art.
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2: Erst wenn man sich an die Gefühle herantraut, die man sonst wie in Pandoras Box verschlossen hält und sie nicht runterschluckt, fühlt man sich wirklich menschlich. Ich schreibe als Frau über Liebe, aber trotzdem sollen die Songs sich wirklich groß anfühlen. Songs für große Hallen, in denen riesige Gemälde hängen, an denen man vorbeiläuft. Die Leute sollen sich beim Hören dieser Songs ihrer Gefühle bewusst werden.
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Die Emotionen, sie packen einen am Ende von The Fatal Flaw auf jeden Fall. Paris Paloma liefert viel Stoff zum Nachdenken, zum Aufregen, zum Dazulernen. Verpackt in wunderbare Popsongs, die den Pomp nicht scheuen, aber trotzdem catchy sind. Das neue Album von Paris Paloma, The Fatal Flaw. 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Und jetzt hören wir einen Song daraus, der auch einer dieser opulenten Songs auf diesem Album ist. Fängt schon unglaublich schön entspannt an. Aber da wird noch sehr viel passieren. Pre-Raphaelite, so heißt die Nummer, Paris Paloma jetzt hier auf 100,6 Flux FM.

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Isis La Perla hier auf 100,6 Flux FM. Versteht's wie keine zweite Musik zu machen, die im Club funktioniert, aber auch wenn man im Sommer einfach irgendwo draußen auf der Wiese liegt und sich die Sonne ins Gesicht scheinen lässt. Ich find's fantastisch. Fantastisch, weil durchaus auch ein bisschen anders hier und da sind die neuen Sachen von Bilderbuch. Die bringen ja in diesem Jahr auch eine neue Platte raus. Dauert nicht mehr lang. Und einer der Songs daraus heißt Zahlen als Beweis. Gibt's jetzt hier auf 100,6 Flux FM.

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The Sundays am Sonntag. Here's where the story ends. Und das passt ganz gut, weil für mich endet zumindest an dieser Stelle die Story. Ich verabschiede mich nämlich jetzt mal in den Feierabend und übergebe direkt mal an Daniel Best. Jetzt gibt es nämlich gleich im Anschluss X-Jazz hier auf 100,6 Flux FM. Eine Stunde X-Jazz, bevor dein Kollege Matti Weck übernimmt. Mein Name ist Micha Gehrig. Ich wünsche euch einen schönen Sonntagabend. Kommt gut in die neue Woche rein. Und der letzte Song von mir kommt von Sam Smith, The Two City Chorus. Oh Mother, macht's gut. Ja.

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2: Im Studio Nanju Kuhlmann. Schönen guten Tag. In der KI-Branche schrillen die Alarmglocken. Die KI-Bosse warnen vor ihrer eigenen Technologie, vor den Risiken der künstlichen Intelligenz. Anne Brauer.
3: Wir müssen auf die Bremse treten, sagt Anthropic-Boss Amodei. Er meint, KI-Systeme könnten innerhalb von einem Jahr das ganze Internet übernehmen. Bemerkenswert, Unterstützung kommt nicht nur von Elon Musk, sondern auch von der direkten Konkurrenz. OpenAI-Chef Altman stimmt ihm zu. Und der ChatGPT-Konzern verschiebt wegen solcher Sicherheitsbedenken auch seinen Börsengang. OpenAI und Anthropic wollen offenbar zusammenarbeiten und mehr Aufsicht und Regulation zulassen, um die KI-Entwicklung sicherer zu machen.
2: Nach dem AfD-Wahlsieg in Sachsen-Anhalt fordert der Deutsche Richterbund schnelle Konsequenzen. Seine Forderung: Justizminister dürfen nicht mehr weisungsbefugt gegenüber Staatsanwaltschaften sein. Cornelius Dreger.
4: Es muss per Gesetz ausgeschlossen werden, dass Extremisten in einer Regierung strafrechtliche Ermittlungen durch Weisungen in die eine oder andere Richtung lenken können, so der Geschäftsführer des Richterbunds Rebehn im Kölner Stadtanzeiger. Und er mahnt Tempo an. Seiner Meinung nach muss so ein Gesetz noch dieses Jahr durch den Bundestag. Der Richterbund fordert seit Jahren, das heikle Weisungsrecht abzuschaffen, damit die Politik nicht in einzelne Strafverfahren reinregieren kann.
2: In Niedersachsen sind heute rund 6,3 Millionen Menschen zur Kommunalwahl aufgerufen. Gewählt werden Bürgermeister, Landräte und Kommunalvertretungen. Für Diskussionen sorgte vorab der Ausschluss mehrerer AfD-Bürgermeister- und Landratskandidaten. Hintergrund sind Zweifel an ihrer Verfassungstreue. Nach all den Negativschlagzeilen vermeldet VW mal eine gute Nachricht. Der neue vollelektrische Polo verkauft sich besser als gedacht. Es gibt schon über 30.000 Bestellungen, deshalb dauert die Auslieferung länger als geplant. Der ID-Polo gilt für den kriselnden Konzern als einer der Hoffnungsträger. Zum Tennis. Alexander Zverev ist nur noch einen Schritt vom zweiten Grand-Slam-Titel seiner Karriere entfernt. Im Finale der US Open trifft der Hamburger heute Abend auf Ben Shelton aus den USA. Fünfmal haben die beiden bislang gegeneinander gespielt. Fünfmal hieß der Sieger Alexander Zverev.
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6: Willkommen zur X-Jazz Radio Show auf Flux FM mit Daniel Best am Mikrofon. Wir starten heute mit dem Mercury Prize Gewinner Ezra Collective aus England mit ihrem Stück El Corazon.

Das war Ezra Collective und weiter geht's mit dem spanischen Produzenten Mr. Offbeat, der auch bekannt ist unter dem Namen Kiodai mit seinem Bruder und Wagon Cooking. Und hier ist er mit Nothing But This Song featuring Odile Lima.

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Ihr habt's gehört, das war Stevie Wonder mit seinem Stück Ass von seinem Album Songs in the Key of Life, das 1976 erschienen ist, also vor 40 Jahren. Und dieses Album spielt er jetzt in Deutschland auf Tour in Hannover und in Köln. Hannover am 24. und Köln am 26. nicht verpassen. Weiter geht's mit Semper the Great. Simon Says heißt das Stück.

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Ja, ich habe auch ein Faible für R&B und das war Neues von John Legend, das Stück Daylight. In Berlin lebt der ungarische Keyboarder-Produzent Abashi und hier hören wir jetzt Learning Sorrow.

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Surprise Chef mit Outside Voice. Und das war's heute, die X-Jazz Radio Show auf Flux FM mit Daniel Pester Mikrofon. Die Show könnt ihr nachher in der Flux FM App, auf der Flux FM Webseite und der X-Jazz Webseite. Tickets gibt es für unsere Events auch auf xjazz.com Webseite. Die Tickets fürs X-Jazz Festival im Oktober sind gerade auf Hold und werden hoffentlich wieder weiterverkauft in der kommenden Woche. Ich schließe die Show ab mit Jemima White. Conch heißt das Stück.

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3: Im Studio Nanju Kuhlmann. Schönen guten Abend. Vor allem die US-Regierung hat bisher wenig getan, um den Wettlauf in der KI-Branche zu kontrollieren. Nun wollen die Konzerne selber angeblich auf die Bremse treten. Anne Brauer.
4: Die KI-Bosse warnen vor ihrer eigenen Technologie. Der Chef von Anthropic sagt, KI-Systeme könnten innerhalb eines Jahres das ganze Internet übernehmen. OpenAI verschiebt wegen der ganzen Sicherheitsdebatte erstmal seinen Börsengang. Und offenbar wollen die beiden Unternehmen zusammenarbeiten, um die KI-Entwicklung besser zu regulieren und damit sicherer zu machen. Der Anthropic-Boss meint, wir werden dann immer noch schnell sein, aber zu schnell wäre leichtsinnig.
3: Nach all den Negativschlagzeilen vermeldet VW mal eine gute Nachricht. Der neue vollelektrische Polo verkauft sich besser als gedacht. Es gibt schon über 30.000 Bestellungen, deshalb dauert die Auslieferung länger als geplant. Der ID Polo gilt für den kriselnden Konzern als einer der Hoffnungsträger. Schießt der Ölpreis noch weiter in die Höhe? Saudi-Arabien hat nach Drohnenangriffen eine wichtige Ölpipeline erstmal dicht gemacht. Viele Experten rechnen deshalb mit einem weiteren Preisanstieg, der dann auch hier an den Tankstellen ankommen dürfte. US-Präsident Trump macht den Iran für die Angriffe verantwortlich. Tennisprofi Alexander Zverev ist nur noch einen Schritt von seinem zweiten Grand-Slam-Titel entfernt. Der Hamburger spielt heute Abend das Finale der US Open. Mehr von Daniel Bornberg.
5: Erst der Triumph bei den French Open in Paris, dann das Wimbledon-Finale und jetzt New York. Es ist das bislang erfolgreichste Jahr in der Karriere von Alexander Zverev. Das könnte der Weltranglisten-Zweite nun mit dem zweiten Grand-Slam-Titel krönen. Im Finale trifft er auf Ben Shelton aus den USA. Fünfmal haben die beiden bislang gegeneinander gespielt. Fünfmal hieß der Sieger Alexander Zverev.
3: In der Fußball-Bundesliga hat RB Leipzig den HSV nahezu überrollt. Die Leipziger gewannen ihr Heimspiel mit 5:0. Für den HSV war es die zweite 0:5-Klatsche in Folge. Leipzig steht damit jetzt auf einem Europacup-Platz. Die Hamburger sind Letzter.
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6: Das Wochenende liegt in den letzten Zügen, aber hey, komm, wir beleben diesen Patienten jetzt nochmal ein bisschen Mund-zu-Mund-Beatmung und dann läuft's auch nochmal mit einem schönen, entspannten Sonntagabend. Habt eine gute Zeit. Ich bin Matti Weck und das sind Moment in Time.

mag überhaupt keine Rosen. Oh, shit. Pink Roses gab es aber trotzdem hier von Cody Curry. Anto, das ist ein französischer Produzent, der ist auch schon lange dabei, der Anthony Favier. Und der, ja, hat ein neues Album im Oktober in der Pipeline. Naked wird's heißen. Er sagte, ganz viele Veränderungen hat er persönlich durchmachen müssen. Und er lebt ja so zwischen Südfrankreich und auch Korsika. Sehr, sehr schön. Neues Single gibt's von ihm auch schon, Fior di Macchia. Und es ist ein Album, das uns wirklich richtig gut durch den Herbst bringt. Anto, also N-T-O geschrieben. Hier mal einer seiner Singles vom neuen Album Naked, der Vorbote sozusagen. Melodischer Techno trifft so auf Piano, Gitarre und ganz viel organisches Sound.

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In London, ja, da gibt's die St. Paul's Cathedral, eine der größten Kuppelkirchen Europas. Und natürlich auch die Fabric, einer der legendärsten Clubs. Und die arbeiten jetzt zusammen ab Oktober. Da soll es so Events geben in der St. Paul's Cathedral drin. Nachfahren des berühmten Lord Nelson, ja, der da auch drin liegt, sagen, nee, also auf Leichen rumtanzen geht ja gar nicht. Mal gucken, was passiert. Auf jeden Fall gebucht ist für Oktober schon mal Rye X. Und den hören wir hier auch schon mal mit Arm zusammen. Love is the Dance. Love is the Dance, nicht Totentanz oder sowas. Kommt ja auch keiner mehr raus, kriegen sie ja auch gar nicht mit, die Toten, wenn man auf ihnen rumtanzt. Und vielleicht haben die ja dort auch eine gute Zeit, ne? Na, egal, ich will nicht drüber lamentieren. Fabric und St. Paul's Cathedral, da ist wohl noch einiges im Argen.

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1: 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Im Studio Mia Hin. Schönen guten Abend. In der KI-Branche schrillen die Alarmglocken. Die Bosse warnen vor ihrer eigenen Technologie, vor den Risiken der künstlichen Intelligenz. Anne Brauer.
2: Wir müssen auf die Bremse treten, sagt Anthropic-Boss Amodei. Er meint, KI-Systeme könnten innerhalb von einem Jahr das ganze Internet übernehmen. Bemerkenswert, Unterstützung kommt nicht nur von Elon Musk, sondern auch von der direkten Konkurrenz. OpenAI-Chef Altman stimmt ihm zu. Und der ChatGPT-Konzern verschiebt wegen solcher Sicherheitsbedenken auch seinen Börsengang. OpenAI und Anthropic wollen offenbar zusammenarbeiten und mehr Aufsicht und Regulation zulassen, um die KI-Entwicklung sicherer zu machen.
1: Nach dem AfD-Wahlsieg in Sachsen-Anhalt fordert der Deutsche Richterbund schnelle Konsequenzen. Seine Forderung: Justizminister dürfen nicht mehr weisungsbefugt gegenüber Staatsanwaltschaften sein. Cornelius Dräger berichtet.
3: Es muss per Gesetz ausgeschlossen werden, dass Extremisten in einer Regierung strafrechtliche Ermittlungen durch Weisungen in die eine oder andere Richtung lenken können, so der Geschäftsführer des Richterbunds Rebehn im Kölner Stadtanzeiger. Und er mahnt Tempo an. Seiner Meinung nach muss so ein Gesetz noch dieses Jahr durch den Bundestag. Der Richterbund fordert seit Jahren, das heikle Weisungsrecht abzuschaffen, damit die Politik nicht in einzelne Strafverfahren reinregieren kann.
1: Endlich mal gute Nachrichten aus dem VW-Konzern. Der neue vollelektrische Polo ist schon mehr als 30.000 Mal bestellt worden. Das ist deutlich mehr als erhofft, heißt es von VW. Gebaut wird das Modell übrigens in Spanien. Ist das die neue europäische Nordflanke? Kanzler Merz und seine Kollegen beraten beim EU-Arktis-Gipfel heute und morgen über ihren Kurs in der Arktis-Politik. Auch mit Blick auf Donald Trumps Idee, sich Grönland einzuverleiben. In der Arktis lagern wertvolle Rohstoffe und durch den Klimawandel werden neue Seewege frei. In der Fußball-Bundesliga ist der HSV auch in Leipzig unter die Räder geraten. Die Hamburger haben das zweite Mal in Folge 0:5 verloren und bleiben Tabellenschlusslicht. Leipzig klettert auf einen Europacup-Platz. Die deutschen Basketballerinnen haben sich für eine starke Heim-WM am Ende nicht belohnen können. Gegen Spanien verlor Deutschland das Spiel um Bronze mit 58:81.
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5: Mit Matti, weg im Studio. Ja, oh, gleich gibt's einen meiner Lieblingsstücke der Woche. Und dann werden wir auch nochmal über das Watergate sprechen, also die Watergate-Räume, da kommt ja ein neuer Club rein und dann gibt es noch einen schönen Klassiker von Tenny Tanya, nämlich Music is the Answer. Also alles drin, was hier für eine bunte Stunde auf Flux FM für gute Laune sorgt.

David Hasard und Nico Nee, Dead Inside. Ja, so fühlt man sich dann wohl oder hört sich so an, wenn man nichts mehr fühlt. Ist ja auch mal auch ein Gefühl. Einer der schönsten Stücke dieser Woche, die mir so in meine Playlist reingeflattert sind, ist ein neues Stück von Paul, einem Produzenten aus Berlin. Das Stückchen heißt A Million Years. Und für seine neue EP, das finde ich irgendwie ganz interessant, hat er wohl auch ziemlich lange gebraucht. Ja. Finde ich nicht schlimm, hört sich ja trotzdem gut an. A Million Years, einer meiner Lieblingsstücke dieser Woche, will ich euch natürlich am Sonntagabend nochmal vorspielen und nicht vorenthalten.

gehe ich zu Bonaparte und sage so, ey, tolles Projekt, was du da so mit Kidsimius gemacht hast. Und er so, ach, das ist doch schon alles lange her. Und ich so, kommt da noch mehr? Ach, Quatsch. Schade eigentlich. Ich finde Bonaparte und Kidsimius, das war echt ein tolles Gespann. Vielleicht haben sie auch mal wieder Lust oder finanzielle Sorgen und müssen dieses Projekt jetzt wieder aufleben lassen. Ich glaube nicht. Einer, der sich, glaube ich, finanziell gar keine Sorgen macht, ist hier. Och, ich finde, ist ja auch berechtigt, ne? Man kann ja ruhig auch seine Platten kaufen und zu Konzerten gehen. Die Rede ist von

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Der gute Prince, der lebt ja lange schon nicht mehr, aber man muss ihm wirklich zugutehalten, er hat viele weibliche KünstlerInnen sichtbar gemacht, unter anderem auch Sheila E. Und mit ihr zusammen hat er in den späten 80ern A Love Bizarre veröffentlicht. Ja, und Booker Shade, die haben sich gedacht, dieses Stück klingt gut, wollen wir irgendwie zeitlos jetzt ins Jahr 2026 beamen, verpassen dem Ganzen noch ein bisschen Beats und fragen mal bei Eddie Bizarre an und leihen uns mal die Stimme. Herausgekommen, A Love Bizarre von Booker Shade, der neue das neue Stück von Arnold und Walter.

Liebe Leute, wir wissen nicht, was die Zukunft bringt oder bringen wird. Ne? Also solange wir hier keine Marschmusik spielen müssen oder nur deutsche Acts, bin ich ja eigentlich ganz zufrieden und mach euch jetzt mal allen Mut, auch wenn es gerade irgendwie überall zwickt und zwackt und man die News aufmacht und denkt so, ich will wieder ins Bett. Irgendwann wird alles gut werden. Und das weiß auch schon Danny Tenaglia, denn Music is the answer. Keine Politiker, nein, nein, und auch keine Kriege. Habt ein schönes Restwochenende. Mati Weg ist raus für heute.

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1: 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Alles im Mix von Dr. Atmo.

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